0: mit einem Patienten an der Herz-Lungen-Maschine mit einer 1%igen Überlebenschance. Das sei nicht gut, meinte Trump. Aber immer noch glaubt er an eine diplomatische Lösung. Wie es aber jetzt weitergeht, ist völlig unklar. Tina Eck, USA.
1: Spitzenvertreter der Bundesregierung kommen heute Abend im Koalitionsausschuss zusammen. Union und SPD stehen unter Druck, zum Beispiel weitere Entlastung wegen der gestiegenen Spritpreise auf den Weg zu bringen, nachdem eine geplante 1.000-Euro-Prämie im Bundesrat gescheitert war. Auch bei geplanten Reformen bei der Rente oder Steuer liegen die grundsätzlichen Positionen der Regierungsparteien weit auseinander.
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1: Ich bin Jan-Henner Reitzer. Im Ukraine-Krieg ist eine dreitägige Waffenruhe ausgelaufen, in der Russland und die Ukraine weitgehend auf gegenseitige Luftangriffe verzichtet hatten. Die Ukraine geht davon aus, dass Russland diese Angriffe wieder aufnimmt.
2: Die Waffenruhe kam vor allem dem Kreml gelegen, weil sie für die gesamten drei Tage um den hier in Russland groß gefeierten 9. Mai galt. Eine dauerhafte Waffenruhe lehnt Kreml-Chef Putin aber weiter ab, bis die Verhandlungen über ein Kriegsende abgeschlossen sind. Dazu setzt er vor allem weiter auf die US-Vermittler, die schon bald hier in Moskau erwartet werden. Putin zeigte sich aber auch bereit, jemanden aus der EU zu beteiligen. Das ist neu. Er sagte, es solle jemand sein, der bisher nicht mit abschätzigen Äußerungen über Russland aufgefallen sei. Aus Moskau, Ulf Mauder.
1: Das Hantavirus ist auch bei einem spanischen Passagier nachgewiesen worden, der isoliert ist und bisher keine Symptome hat. Der positive Test ist in Madrid durchgeführt worden. Vorher war das Virus auch schon bei zwei Passagieren nachgewiesen worden, die nach Frankreich und in die USA ausgeflogen worden waren. Alle waren an Bord eines Kreuzfahrtschiffes, auf dem das Virus ausgebrochen war. Das Schiff ist inzwischen mit einer Restbesatzung auf dem Weg von Teneriffa in die Niederlande, wo es desinfiziert werden soll. Kaffee ist günstiger geworden. Nach einer Umfrage der deutschen Presseagentur haben die großen Lebensmittelhändler in Deutschland die Preise ihrer Eigenmarken gesenkt.
3: Die Produkte kosten seit dieser Woche 10 bis 50 Cent weniger als bisher. Eine Kilopackung Bohnen liegt je nach Sorte zwischen 10,50 Euro und 11,50 Euro. Auch Pads und Kapseln werden billiger. Die Discounter und Supermärkte begründen das mit sinkenden Rohstoffpreisen. Insgesamt gesehen hat sich Kaffee aber in den vergangenen Jahren stark verteuert, sowie auch andere Lebensmittel. Grund dafür waren höhere Rohstoffpreise nach Trockenheit und schwachen Ernten. Thomas Bremser, Redaktion.
1: Beim Absturz eines Kleinflugzeuges in Namibia sind der Pilot und alle drei Passagiere ums Leben gekommen. Bei den Toten handelt es sich um deutsche Staatsangehörige. Darunter sind eine langjährige Mitarbeiterin der Schwarz-Unternehmergruppe, zu der Lidl und Kaufland gehören, ihr Ehemann und der gemeinsame Sohn. Die Absturzursache ist noch unklar.
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0: Danke sehr.
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1: Ich bin Jan-Henner Reitze. Die Bundesregierung steht unter Druck, bei geplanten Reformen wie der Rente oder in Sachen Steuern gemeinsame Lösungen zu finden. Themen, die heute Abend im Koalitionsausschuss besprochen werden sollen. Außerdem wollen Union und SPD einen neuen Ansatz finden, was den gestiegenen Spritpreisen noch entgegengesetzt werden könnte.
2: Für die schwarz-roten Koalitionäre geht es heute hier in der Hauptstadt um zwei Punkte. Zum einen müssen sie mindestens Ansätze finden, wie die Bürger entlastet werden sollen, nachdem die Pläne mit der 1.000-Euro-Prämie ja im Bundesrat gescheitert sind. Und zum anderen müssen sie sich nach der offenbar kontroversen letzten Runde zusammenraufen und auf das Wesentliche fokussieren, wie CSU-Chef Söder betont. Mentale Aufräumarbeiten nennt er das. Wie weit Schwarz-Rot heute kommt, ist allerdings schwer zu sagen. Thomas Thonfeld, Berlin.
1: Im Ukraine-Krieg ist eine dreitägige Waffenruhe ausgelaufen. Hintergrund waren Feierlichkeiten in Russland zum Jahrestag des Sieges im Zweiten Weltkrieg. Es wird erwartet, dass Luftangriffe wieder aufgenommen werden. Der ukrainische Präsident Volodymyr Zelensky sagte, Russland habe nicht die Absicht, den Krieg zu beenden. Den Vorschlag von Russlands Präsident Wladimir Putin, den früheren Bundeskanzler Gerhard Schröder als Vermittler einzusetzen, hatten unter anderem Vertreter der EU und der Ukraine abgelehnt. Griechenland will Massentourismus stärker begrenzen. Die Regierung hat dazu neue Regeln vorgestellt, zum Beispiel für den Hotelbau.
3: Überfüllte Bars, Cafés und Tavernen. Und es ist laut, sehr laut. Rund um die Uhr. Besonders betroffen sind Inseln wie Santorini und Mykonos. Dort sollen neue Hotels stark begrenzt werden auf maximal 100 Betten. Und ganz wichtig, in einem 25 Meter Streifen entlang der Küsten ist Neubau künftig verboten. Ob das klappt, ist allerdings unklar, sagen viele vor Ort. Denn mit rund 38 Millionen Touristen im Jahr in einem Land mit etwa 11 Millionen Einwohnern ist das keine leichte Aufgabe.
1: In Wassenberg in Nordrhein-Westfalen ist ein Mann auf offener Straße erschossen worden. Der Täter soll aus einem Auto ausgestiegen sein und die tödlichen Schüsse abgefeuert haben. Dann flüchtete der Schütze mit dem Auto, in dem noch ein weiterer Mann gesessen haben soll. Weitere Hintergründe sind bisher noch unklar.
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1: Ich bin Jan-Herner Reitze. Das Kreuzfahrtschiff Hondius, auf dem das Hunter-Virus ausgebrochen war, hat Teneriffa verlassen und ist auf dem Weg in die Niederlande. Dort soll es desinfiziert werden. Bis auf eine Restbesatzung waren alle Menschen von Bord gebracht und in ihre Heimatländer ausgeflogen worden. Positiv getestet wurde mittlerweile auch ein spanischer Passagier. Vorher war das Virus auch schon bei nach Frankreich und in die USA ausgeflogenen Passagieren nachgewiesen worden. Ein 17-jähriger Syrer soll einen Terroranschlag in Hamburg geplant haben. Er ist deshalb festgenommen worden.
2: Der 17-jährige soll von der Terrormiliz Islamischer Staat inspiriert worden sein, heißt es. Er habe geplant, eine unbestimmte Anzahl Ungläubiger zu töten. Als mögliche Anschlagsorte habe er ein Einkaufszentrum, eine Bar oder eine Polizeiwache im Blick gehabt. Laut Ermittlern wollte der 17-jährige Syrer Sprengstoff, Molotow-Cocktails oder ein Messer verwenden und habe sich bereits Dünger, Grillanzünder, eine Sturmhaube und ein Messer beschafft. Bereits am Donnerstag hätten Spezialkräfte den Jugendlichen vorläufig festgenommen. Ronny Tohau, Nachrichtenredaktion.
1: Die Waffenruhe im Krieg mit dem Iran hängt nach den Worten von US-Präsident Donald Trump am seidenen Faden. Rund um diplomatische Bemühungen, wie der Krieg beendet werden könnte, schimpfte Trump über einen neuen Vorschlag der Führung des Irans.
3: Es sei der größte Müll, dieser Vorschlag, sagte Trump. Er habe gar nicht zu Ende gelesen, denn er wolle ja nicht seine Zeit verschwenden. Ursprünglich habe der Iran zugestimmt, angereichertes Uran aus dem Land zu schaffen. Nun ist davon nichts mehr zu lesen. Trump verglich die Waffenruhe mit einem Patienten an der Herz-Lungen-Maschine mit einer 1%igen Überlebenschance. Das sei nicht gut, meinte Trump. Aber immer noch glaubt er an eine diplomatische Lösung. Wie es aber jetzt weitergeht, ist völlig unklar. Tina Eck, USA.
1: Spitzenvertreter der Bundesregierung kommen heute Abend im Koalitionsausschuss zusammen. Union und SPD stehen unter Druck, zum Beispiel weitere Entlastung wegen der gestiegenen Spritpreise auf den Weg zu bringen, nachdem eine geplante 1.000-Euro-Prämie im Bundesrat gescheitert war. Auch bei geplanten Reformen bei der Rente oder Steuer liegen die grundsätzlichen Positionen der Regierungsparteien weit auseinander.
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1: Ich bin Dirk Zeitler. Das Kreuzfahrtschiff Hondius, auf dem das Hunter-Virus ausgebrochen war, ist auf dem Weg in die Niederlande. Es hat die Insel Teneriffa am Abend verlassen. Außerdem wurde bekannt, dass auch ein nach Spanien ausgeflogener Passagier positiv auf das Virus getestet wurde.
2: Die Zahl der nachweislich Infizierten wächst. Auch bei nach Frankreich und in die USA ausgeflogenen Passagieren waren Tests schon positiv. Der in Spanien betroffene Passagier hat bisher keine Symptome. Auch den nach Deutschland gebrachten Menschen geht es bisher gut, sie müssen aber in Quarantäne bleiben. Von dem betroffenen Kreuzfahrtschiff waren bis auf eine Restbesatzung alle Menschen von Bord gebracht worden. Wenn das Schiff in Rotterdam ankommt, soll es dort gründlich desinfiziert werden. Jan-Henner Reitze, Nachrichtenredaktion.
1: Nur wenige Stunden nach dem Ende einer befristeten Waffenruhe hat Russland die Ukraine nach Angaben aus Kiew erneut massiv angegriffen. Die ukrainische Luftwaffe meldete in der Nacht Drohnenangriffe auf die Hauptstadt Kiew und weitere Städte. Die seit Samstag geltende Waffenruhe war in der Nacht ausgelaufen. Über Verletzte und das Ausmaß der Schäden gab es zunächst keine Information. Hohe Wohnkosten in deutschen Großstädten schrecken viele Berufstätige ab. Dies hat nach einer Umfrage der Beratungsgesellschaft PwC auch Folgen für die Unternehmen. Denn diese haben dadurch zunehmend Probleme, Fachkräfte zu gewinnen und zu halten.
3: Eine Fülle an Bars und Restaurants, Museen, Kinos und an jeder Ecke ein Späti. Das Leben in der Stadt bietet einiges. Deshalb fühlen sich 9 von 10 Befragten an ihrem Wohnort eigentlich auch wohl, wenn da nicht die teuren Mieten wären. In deutschen Großstädten sei es ein Glücksspiel, eine bezahlbare Wohnung zu finden, heißt es. Der Umfrage zufolge spielt für rund die Hälfte von Jobsuchenden die Miete eine große Rolle, noch vor der Länge des Arbeitswegs. Punkten könnten Arbeitgeber nach Ansicht der Befragten daher mit Mietzuschüssen oder auch in dem Betriebswohnungen bereitgestellt werden. Tanja Wagner, Nachrichtenredaktion.
1: Die Spitzen von Union und SPD kommen heute Abend im Koalitionsausschuss zusammen, um über Entlastungen angesichts der hohen Energiepreise, über den Haushalt und den weiteren Reformfahrplan zu beraten. Es ist die erste Sitzung dieser Art seit dem Treffen vor einem Monat in der Villa Borsig. Das Treffen damals gilt inzwischen als ein Tiefpunkt der Zusammenarbeit von CDU, CSU und SPD.
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5: 6 Grad haben wir gemessen unten an der Weser. Hier bei uns in, Entschuldigung, bei uns in Nienburg. So 11 Grad, das sind, Mann, muss husten, da mach ich noch was trinken. So 11 Grad, das sind unsere Tageshöchstwerte. Heute, wir sehen eine ganze Menge Wolken. Es kann im Verlauf des Tages auch immer wieder mal Regen geben. Dazu weht ein böiger bis auffrischender Wind. Morgen schaffen wir so 7 bis 12 Grad, böiger bis auffrischender Wind. Morgen Nachmittag, da kann es Regen und örtlich auch Gewitter geben. Am Morgen Abend müssen wir immer wieder mit Regen rechnen. Am Donnerstag und am Freitag, da gibt es mal Sonne, mal Wolken. Es weht ein böiger bis auffrischender Wind am Donnerstag. Donnerstagnachmittag kann es auch immer wieder mal so ein klein bisschen Regen geben. Der Freitag ist meistens grau und bedeckt. Ab und zu guckt man so ein klein bisschen Sonne raus. Und am Freitagnachmittag, da kann es dann auch immer wieder mal regnen.
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5: Oh, das können wir ganz kurz machen. Auf den Straßen ist aktuell nichts los. Falls ihr irgendwas seht, was nicht auf die Straße gehört, kann ja sein. Stau, Blitzer oder sonst wie irgendwas. Wenn dem so ist, sagt ganz einfach Bescheid. Eine WhatsApp oder eine Sprachnachricht zu mir im Studio 050 21 40 30. Gute Fahrt.
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5: Ah, ihr habt jetzt noch so ungefähr 3,5 Minuten und dann wird es hier bei uns auf Radio Mittelweser sportlich. Ich bin Chris Benning, moin.

Das Kreispokalfinale in der Altliga am Pfingstmontagvormittag in Marklohe steht. Gestern fand das zweite Halbfinale in Langdamm statt. Da musste Langdamm gegen die SG Alaveser ran. Und das war ein wirklich spannendes Spiel. Die SG Alaveser geht 2:0 in Führung. Und noch in der regulären Spielzeit schafft es Langdamm auszugleichen. Also steht's nach 60 Minuten 2:2. Die Entscheidung, die fiel dann letzten Endes im 8-Meter-Schießen. Da hatten die Langdammer das Quäntchen Glück auf ihrer Seite und haben dann 9:8 zu Hause gewonnen. Und damit steht das Finale jetzt fest am Pfingstmontag. Da spielen am Vormittag in Marklohe um den Kreispokal in der Altliga die SG Langdamm-Husum und der TuS aus Drakenburg.

Es sind so die kleinen Dinge im Alltag, die uns ab und zu mal zum Nachdenken anregen. Auch schweres Wort. Ist ja noch früh am Tag, gerade mal 16 Minuten nach 6. Junge, was ist denn heute Morgen hier los? 16 nach 6 ist doch genau die richtige Zeit, um sich mal so ein klein bisschen zurückzulehnen. Diese Napsen vielleicht so ein klein bisschen zu verkabeln und über das nachzudenken. Warum ist es eigentlich so? Kurzum, es ist Zeit für die Radio Mittelweser Frühstücksphilosophie. Und viele von uns, das kenne ich auch selber, brauchst du dir einfach einen Notizzettel zu machen, dann weißt du, das willst du machen, wenn du einkaufen gehst. Weil ohne Zettel einkaufen gehen, ja, das ist die Hölle, dann kaufst du dies, dann kaufst du jenes. Aber wie soll man sich denn eigentlich merken, dass ich einen Notizzettel einkaufen muss, wenn der jetzt gerade ausgegangen ist?

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0: Und beim nächsten haben wir noch 2 Minuten Zeit und dann ist es auch schon wieder 6:30. Lass uns doch mal eben auf das gucken, was heute Morgen wichtig ist. Darüber wird in Nienburg und dem Landkreis aktuell so gesprochen. Der Jugendkulturpreis 2026, der startet heute. Es geht in die 4. Ausgabe. Da kann sich jeder Kunstschaffende im Alter zwischen 14 und 18 Jahren im Landkreis beim Kulturwerk melden und seine Kunst einreichen. Das Thema ist Mut und noch bis zum 22. Mai können dann die Werke eingereicht werden. Die eingereichten Arbeiten, die werden dann ab den 5. Juni in einer Ausstellung präsentiert. Noch bis zum 20. Mai können junge Menschen in Nienburg ihre Stimme abgeben und so für den neuen Jugendrat abstimmen. Die Wahl, die findet zunächst erstmal online statt. Anschließend gibt es auch noch die Möglichkeit einer richtigen Wahl, einer quasi eine Wahlzettel in die Urne zu schmeißen in den Jugendhäusern dieser Stadt. Der Jugendrat, der vertritt die Interessen von Kindern und Jugendlichen gegenüber Politik und Verwaltung. In der Galerie N, da ist weiterhin die Ausstellung von Mensch und Fischen des senegalesischen Künstlers Saada Tall zu sehen. Die Werke, die beschäftigen sich mit Themen wie Migration, sozialer Gerechtigkeit und Lebensfreude. Die Ausstellung, die ist noch bis zum 28. Juni zu sehen. Und am Nienburger Bahnhof, da dauern die Bahnarbeiten am Zopp weiterhin an. Die Busstiege A, B und C, die sollen saniert werden, die werden auch gesperrt. Der Verkehrsservice Landkreis Nienburg, der hat Ersatzhaltestellen und angepasste Fahrpläne eingerichtet. Die Arbeiten, die sollen voraussichtlich Ende August abgeschlossen sein. Das war das Neueste aus der Region. Nachrichten aus Deutschland und der Welt bei uns immer zur vollen Stunde.
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0: Wir sehen Wolken nachher im Verlauf des Tages, da kann es dann auch immer wieder mal Regen geben. Ne? Die Wahrscheinlichkeit, dass es regnet, liegt heute bei 45%. Die Tageshöchstwerte, die liegen so bei 12 bis 11 Grad. Immerhin die Hälfte, die haben wir jetzt ja schon erreicht. Wir haben 6 Grad gemessen hier bei uns vorm Studio.
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0: Wir gucken mal eben ganz kurz zu euch auf die Straße. Mal sehen, was da jetzt aktuell so los ist. Und da sehen wir auf der Straße, da ist nichts los, da läuft es. Falls ihr irgendwas seht, was nicht auf die Straße gehört, kann ja sein, dass da irgendwas ist, dann sagt Bescheid. 050 21 40 30. Da, wo es geht, eine gute

0: Quatsch.
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2: Moin, das ist er, der Dienstagmorgen, kurz nach 6:30. Und wenn der Morgen so mit einem Schreck beginnt, dann bist du auf jeden Fall richtig wach, ne? Ich mache hier eben so die Lokalnachrichten, Wetter und Verkehr. Und auf einmal höre ich irgendwie im Hintergrund so eine Stimme, ne? Ich denke, ist das irgendwie noch im Ton an oder so? Da hast du irgendwie das falsche Knöpfchen gedrückt. Ne, die ersten Kollegen, die sind tatsächlich schon hier bei uns im Studio. Frei nach dem Motto, der frühe Vogel gönnt sich jetzt erstmal einen Kaffee. Ich bin Chris Benning, moin.

0: Katy Perry, die feiert schon so ein klein bisschen Silvester am Dienstagmorgen um 6.35 Uhr. Der 12. Mai oben 23.26. Und das ist so ein klein bisschen der früheste Musikwunsch des Tages. Wir haben es ja gerade mal 6.35 Uhr. Moin.
1: So, moin Chris, moin Nienburg. Ich nochmal. Ja, den Titel, den ich mir gewünscht hätte ursprünglich von Michelle. Ich feiere das Leben, den hast du nicht. Aber du hast sicherlich Ich liebe das Leben von Vicky Leandros. Das ist es, glaube ich. Okay, bis dann. Schönen Tag allen. Bis dann. Ciao.
0: Ja, glauben ist nicht wissen, aber nichts wissen macht ja auch nichts, ne? Aber doch, den kann man machen. 6.35 Uhr. Vicky Leandros, bitteschön.

Jetzt könnt ihr die Feuerzeuge wieder ausmachen und die Hände runternehmen. Vicky Leandros soll ja beim ESC in Wien am Wochenende tatsächlich wieder auf der Bühne stehen im Vorprogramm. Und dann mal gucken, wie Sarah Engels mit Feier letzten Endes abschneidet. Die Halbfinals, die stehen ja auch noch an. Aber am Samstag ist dann das große Finale in Wien, die 70. Ausgabe des Eurovision Song Contests. Mal gucken, wer dieses Jahr denn diesen begehrten Glaspokal in die Höhe strecken kann. Als heißer Favorit dieses Jahr gilt ja Finnland und wenn man den Buchmachern so glauben darf, dann hat Sarah Engels mit Feier nicht gerade die besten Chancen. Aber lassen wir uns überraschen, mal gucken, wie es dann letzten Endes am Wochenende beim ESC ausgeht.

Er ist ja eigentlich gar nicht mehr aus unserem Alltag wegzudenken. Egal ob im Beruf oder teilweise auch privat. So ein Computer, das ist schon was Feines. Und der Ingenieur Konrad Zuse, der nimmt in Berlin heute den von ihm entwickelten ersten Computer der Welt in Betrieb. Das war heute am 12. Mai 1941, also schon 85 Jahre her, dass der erste Computer der Welt in Betrieb genommen wurde. Und Konrad Zuse war der Erste, der so ein Ding quasi benutzt hat.

Seid ihr jetzt eigentlich schon so ein klein bisschen im ESC-Fieber? Am Wochenende, da steigt ja in Wien die 70. Ausgabe des Eurovision Song Contests. Und einmal haben sie das Ding für Schweden gewonnen. Die Rede ist von ABBA. Agneta, Björn, Frida und wie sie nicht alle hießen. Und als ABBA dann gesagt hat, na, wir machen nicht mehr weiter, wir treten nicht mehr auf, da hat man sich gefragt, ja, wie geht's eigentlich weiter mit den Leuten? Teilweise haben sie natürlich noch Musik gemacht, unter anderem auch Frida hat sich solo nochmal so ein klein bisschen versucht. Hier ist sie mit I Know There's Something Going On.

0: ist der richtige Groove für den Dienstagmorgen. Frieda und I know, there's something going on. Ja, ihr wisst es wahrscheinlich auch, dass hier noch so einiges angeht. Mal sehen, was gleich so musikalisch bei uns im Radio losgeht. Unter anderem haben wir noch vor den Nachrichten um 7 Sam Smith und In Excess nach dem hier.
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1: Ich bin Dirk Zeitler. Im Kampf gegen Engpässe bei lebenswichtigen Medikamenten in der EU haben sich Unterhändler in Brüssel auf Regeln geeinigt, um die Produktion von Arzneimitteln leichter mit öffentlichen Geldern unterstützen zu können. Das halten die Vertreter des Europäischen Parlaments und der Mitgliedstaaten mit. Nach dem Nein des Bundesrats zur Entlastungsprämie für Arbeitnehmer wollen Union und SPD rasch entscheiden, wie sich die durch den Iran-Krieg gestiegenen Kosten für die Bürger doch noch abfedern lassen. Alle Augen richten sich nun auf den Koalitionsausschuss heute Abend.
2: Für die schwarz-roten Koalitionäre geht es heute hier in der Hauptstadt um zwei Punkte. Zum einen müssen sie mindestens Ansätze finden, wie die Bürger entlastet werden sollen, nachdem die Pläne mit der 1.000-Euro-Prämie ja im Bundesrat gescheitert sind. Und zum anderen müssen sie sich nach der offenbar kontroversen letzten Runde zusammenraufen und auf das Wesentliche fokussieren, wie CSU-Chef Söder betont. Mentale Aufräumarbeiten nennt er das. Wie weit Schwarz-Roter heute kommt, ist allerdings schwer zu sagen. Aus Berlin, Thomas Thonfeld.
1: Das Kreuzfahrtschiff, auf dem das Hunter-Virus ausgebrochen war, ist auf dem Weg in die Niederlande. Es hat die Insel Teneriffa am Abend verlassen. Außerdem wurde bekannt, dass auch ein nach Spanien ausgeflogener Passagier positiv auf das Virus getestet wurde.
3: Die Zahl der nachweislich Infizierten wächst. Auch bei nach Frankreich und in die USA ausgeflogenen Passagieren waren Tests schon positiv. Der in Spanien betroffene Passagier hat bisher keine Symptome. Auch den nach Deutschland gebrachten Menschen geht es bisher gut, sie müssen aber in Quarantäne bleiben. Von dem betroffenen Kreuzfahrtschiff waren bis auf eine Restbesatzung alle Menschen von Bord gebracht worden. Wenn das Schiff in Rotterdam ankommt, soll es dort gründlich desinfiziert werden. Jan-Henner Reitze, Nachrichtenredaktion.
1: Ärztepräsident Reinhardt fordert einen Aufschub für die Verabschiedung des Sparpakets zur finanziellen Stabilisierung der gesetzlichen Krankenkassen. Es soll eigentlich noch vor der parlamentarischen Sommerpause vom Bundestag verabschiedet werden. Ein so weitreichendes Gesetz kann man nicht mit der Brechstange durchdrücken, sagte Reinhardt dem Redaktionsnetzwerk Deutschland vor dem heute beginnenden Ärztetag.
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5: In den nächsten Tagen, da gibt es in Nienburg und umzu so einen Mix aus Sonne und Wolken. Dazu weht ein böiger bis auffrischender Wind und es werden so Höchstwerte um die 11 Grad erreicht. Heute fällt Regen auch morgen, da kann es immer wieder mal Regen geben. Und am Donnerstag am Christi Himmelfahrt, da muss vereinzelt sogar mit Gewittern gerechnet werden. Auch morgen Nachmittag ist Gewitter für Nienburg angesagt. Außerdem können immer wieder Regenschauer durch den Landkreis ziehen.
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5: Guten Morgen, Autofahrer. Wir gucken mal zu euch auf die Straße. Mal sehen, was da jetzt aktuell so los ist. Da sehen wir bei euch auf der Straße, das läuft. Da ist einfach nichts los. Ne? Wenn ihr irgendwas seht, was nicht auf die Straße gehört, kann das sein, Stau, Blitzer oder sonst wie irgendwas. Wenn dem so ist, sagt Bescheid. Einfach eine WhatsApp oder Sprachnachricht an die 050 21 40 30. Gute Fahrt.
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5: Neue Musik von Leonie und Callum Scott haben wir gleich für euch. Stay und das hier, das ist Sarah Bareilles' Love Song. Ich bin Chris Benning, moin.

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Flock of Seagulls, also ein ganzer Schwarm Möwen. Wie viele Möwen sind das? Mal eben kurz zählen. 55, 60, 63, 70. Also 70 Möwen waren es, aber keine echten. Denn in Belgien, da fand in der Panne, das ist im Küstennorden in Belgien, die 6. Europameisterschaft in Möwenkreischen statt. Und da waren mehr als 70 Teilnehmer aus 15 Ländern Europas. Und die haben so getan, als wenn sie Möwen sind. Die haben sich teilweise auch so verkleidet und haben so geklungen. Ja, die beste Möwe, die ist halt in Belgien gekürt worden, ne?

Jetzt kommen wir zu einem Thema, da hat wahrscheinlich jeder Musikfan sofort eine Meinung zu. Italienische Forscher, die haben sich nämlich mehr als 20.000 Musikstücke aus rund 400 Jahren Musikgeschichte angeguckt. Also quasi von der klassischen Musik von Mozart und Co. bis hin zu modernen Hits mit einem ziemlich spannenden Ergebnis. Denn Musik wird im Laufe der Zeit immer einfacher, haben die Wissenschaftler herausgefunden und untersucht. Wie komplexe Melodien, Harmonien und Rhythmus aufgebaut sind, das haben sie rausgefunden. Fazit, viele aktuelle Songs setzen auf weniger musikalische Veränderungen, dafür aber auf eingängige Strukturen und auch wiederkehrende Muster. Oder anders gesagt, was früher vielleicht aus aufwendigen Kompositionen bestand, kommt heute ganz oft mit wenigen Akkorden und so ein paar Tönen aus, um dann letzten Endes einen Ohrwurm draus zu machen. Aber ist das nun was Schlechtes? Nicht unbedingt, denn gerade die einfachen Songs, die haben oft das Phänomen, dass sie schnell im Kopf bleiben. Und jetzt mal so Hand aufs Herz, ne? Wie viele Lieblingslieder bestehen aus nur 3 oder 4 Akkorden? Das ist eine große Frage, das ist die große Frage des Morgens. Wird Musik wirklich immer simpler? Ist es quasi so Reißbrettmusik? Da setzt sich einer und sagt, hör, pass auf, jetzt haben wir eine Frau, die soll das und das singen, nehmen wir die und die Töne, die und die Melodie drauf und dann kann die irgendwas singen von irgendwelchen Handtaschen und Parfüms und schnellen Autos und mein Freund hat mich verlassen? Oder liegt die Wahrheit vielleicht irgendwo dazwischen? Also ich bin quasi auch so mit der Ansicht, die Wahrheit liegt irgendwo dazwischen. Natürlich gibt es auch heute Musik, die man sich anhören kann, aber die Musik, die früher da war, die war viel mehr mit Herzblut, mit viel mehr Enthusiasmus gemacht und da haben sich die Jungs noch dabei was gedacht und auch die Mädels natürlich die Musik rausgebracht haben. Heute ist es eher so, oh, guck mal, ich mache jetzt irgendwie einen Song, ne, 2,5 Minuten, dann irgendwie einen gewissen Beat und schon kann ich damit Geld verdienen. Also, ja, die Musik hat sich verändert. Aber ist sie wirklich einfacher geworden? Ich glaube, die Frage können wir nicht beantworten.

Vor ein paar Jahren hat er mit Maneskin den ESC gewonnen und solo ist er auch richtig erfolgreich. Damiano David und Born with a Broken Heart auf Radio Mittelweser. Darüber wird in Nienburg und im Landkreis aktuell so gesprochen. Im Nienburg Kulturwerk beginnt heute die Abgabe für den 4. Jugendkulturpreis in Nienburg. Jugendliche zwischen 14 und 18 Jahren aus dem Landkreis Nienburg, die können ihre Werke zum Thema Mut noch bis zum 22. Mai einreichen. Alle eingereichten Arbeiten, die werden dann ab den 5. Juni in einer Ausstellung präsentiert. Noch bis zum 20. Mai, da können junge Menschen in Nienburg ihre Stimme für den neuen Jugendrat abgeben. Die Wahl, die findet zunächst erstmal online statt. Anschließend gibt es aber auch noch die Möglichkeit, in den Jugendhäusern zu wählen. Der Jugendrat, der vertritt die Interessen von Kindern und Jugendlichen gegenüber der Politik und auch der Verwaltung. In der Galerie N, da ist weiterhin die Ausstellung von Menschen und Fischen zu sehen. Der senegalesische Künstler Sada Tall, der hat sich mit seinen Werken mit folgenden Themen auseinandergesetzt, zum Beispiel Migration, soziale Gerechtigkeit und auch Lebensfreude. Die Ausstellung, die läuft noch bis zum 28. Juni. Ein bisschen länger dauern die Bauarbeiten am Nienburger Zopp, da wird ja so ein klein bisschen saniert. Die Busstiege A, B und

0: C sind davon betroffen, teilweise auch gesperrt. Der Verkehrsservice Landkreis Nienburg, der hat Ersatzhaltestellen und auch angepasste Fahrpläne eingerichtet. Die Arbeiten, die sollen voraussichtlich Ende August abgeschlossen sein.
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0: Viele graue Wolken, dazu böiger bis auffrischender Wind. Es kann heute im Verlauf des Tages auch immer wieder mal Regen geben. 11 Grad sind unsere Tageshöchstwerte. 6 davon, die haben wir aktuell gemessen hier bei uns vom Studio.
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0: Wir gucken mal zu euch auf die Straßen, mal sehen, was da jetzt aktuell so los ist. Schönen guten Tag, Autofahrer. Da sehen wir bei euch auf der Straße, da ist nichts los. Falls ihr irgendwas seht, was nicht auf die Straße gehört, ein Staum, Blitzer oder irgendwas anderes, sag Bescheid. 050 21 40 30. Gute Fahrt.
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0: Es geht in diesen Dienstagmorgen mit mir. Ich bin Chris Benning und das hier, das sind die Lumineers. So, hey.

Es ist draußen so ein richtiges Wetter, ne? Da dachtest du dir, ja, schön so warm Kakao, Lieblingsserie gucken oder so. Heute, da bist du 2 Stunden Sonne, okay. Dazu beim Böger bis auffrischender Wind. Heute Nachmittag kann es ja immer wieder mal Regen geben, 11 Grad, so 10, 12 Grad. Das sind dann die Tageshöchste in den nächsten Tagen. Morgen Nachmittag soll es sogar Gewitter und Regen geben. Am Himmelfahrtstag schaffen wir maximal 10 Grad. Dazu ist der Tag meistens bedeckt. Nachmittags kann es auch so ein klein bisschen Regen bei Böen bis auffrischenden Wind geben. Geht die Vatertagstour mit dem Fahrrad vielleicht so ein klein bisschen gegen den Wind. Hauptsächlich trocken und sogar 3 Stunden Sonne am Vatertag und am Freitag immerhin 13 Grad. Da wird es ein bisschen besser, da wechseln sich Sonne und Wolken ab, aber auch da kann es dann nachmittags immer wieder mal so ein klein bisschen regnen.

0: Wir hatten neulich Besuch hier im Studio. Da war Sarah Schwarz hier von Picklizirkus und wir haben gemeinsam auf Himmelfahrt geguckt. Ich habe dann zu ihr gesagt,
1: guck mal auf Himmelfahrt. Viele sagen sich Himmelfahrt immer, Vatertag sagt man ja auch, Bollerwagen, die Kumpels einpacken und dann Bier trinken, schön Wetter genießen. Du sagst, wenn man eine Alternative möchte zur normalen Himmelfahrts-Vatertagssause, da habt ihr genau das Richtige.
2: So sieht das aus. Es war ja jahrelang im Kloster Schinne eine Mallorca-Party. Wir dachten, wir machen dieses Jahr mal was Neues und etwas familienfreundlicher. Und somit haben wir vor allen Dingen an die Kinder gedacht. Da wird eine Hüpfburg aufgebaut. Es kommt ein fantastischer Zirkus, ein Familienzirkus. Der Convoi exceptionell. Die kommen da mit ihrem Planwagen und den großen Pferden an, haben Hühner und Hunde im Gepäck und die Kinder treten auch auf. Das ist also wirklich sehr familienfreundlich alles und gegen den Hut. Das heißt, es kostet alles keinen Eintritt. Die Leute können geben, was sie wollen, sowohl beim Hutkonzert abends, als auch nachmittags, wenn der Zirkus spielt oder beim Kinderschminken oder bei der Hüpfburg. Das wird also einfach frei. Die Leute können kommen und picknicken oder eben bei uns eine tolle Wildschweinbratwurst essen mit Pommes oder Crepes in jeglicher Form.
1: Der Zirkus mit diesem Planwagen, das klingt so ein bisschen nach Nostalgie. Also wie früher, kann man sich das so vorstellen? Wirklich so wie, ich sag mal so aussehen, 20er, 30er Jahre oder noch davor?
2: So sieht das aus. Ich hatte denen angeboten, dass sie bei uns im Zelt spielen können. Das wollten die aber gar nicht. Die wollen unter freiem Himmel auf der Wiese spielen, mit ihren Pferden angebunden an den Planwagen. Das ist deren Bühnenbild. Und ja, so reisen die durchs Land und machen hier und da Stopp mit ihren Pferden und treten dann auf gegen Hut. Ich freue mich auf Comedy und Akrobatik. Und ja, es ist sehr schräg, wie aus früheren Zeiten.
1: Wenn jetzt Himmelfahrt zum Beispiel, du sagst, da kostet keinen Eintritt, die anderen Veranstaltungen, also jetzt zum Beispiel die Ausstellung oder auch die Lesung?
2: Die Lesung und die Ausstellung sind frei. Das ist alles umsonst. Das Einzige, was kostet, ist das Varieté, weil das natürlich teurer ist für uns zu organisieren. Da müssen wir natürlich den Künstlern ein Honorar bezahlen und auch die Fahrtkosten sowohl aus Berlin als auch aus Paris und aus den Vosges bezahlen. Natürlich ist das nicht ganz umsonst, aber für das, was wir da bieten, ist das wie geschenkt, würde ich sagen. Der Eintritt ist 25 Euro. Die Vorstellung beginnt um 19.30 Uhr.
0: So, jede Menge los im Kloster Schinner am Himmelfahrtstag.

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1: Ich bin Dirk Zeitler. Im Kampf gegen Engpässe bei lebenswichtigen Medikamenten in der EU haben sich Unterhändler in Brüssel auf Regeln geeinigt, um die Produktion von Arzneimitteln leichter mit öffentlichen Geldern unterstützen zu können. Das teilten die Vertreter des Europäischen Parlaments und der Mitgliedstaaten mit.
2: Immer wieder war es in den vergangenen Jahren zu Engpässen in der Medikamentenversorgung gekommen, auch hier in Deutschland. Schmerzmittel, Antibiotika oder Fiebersäfte für Kinder waren immer wieder knapp. Hier soll jetzt gegengesteuert werden. Das Ziel: mehr Produktion innerhalb der EU und weniger Abhängigkeit von Lieferanten, etwa aus China. Bis zu 90% unserer Medikamente werden nach EU-Angaben derzeit aus Asien importiert. Für die heimische Produktion soll es mehr Anreize geben, etwa durch schnellere Genehmigungsverfahren und schnelleren Zugang zu Fördermitteln. Diana Kramer, Nachrichtenredaktion.
1: Nach dem Nein des Bundesrats zur Entlastungsprämie für Arbeitnehmer wollen Union und SPD rasch entscheiden, wie sich die durch den Iran-Krieg gestiegenen Kosten für die Bürger doch noch abfedern lassen. Alle Augen richten sich nun auf den Koalitionsausschuss heute Abend.
3: Für die schwarz-roten Koalitionäre geht es heute hier in der Hauptstadt um zwei Punkte. Zum einen müssen sie mindestens Ansätze finden, wie die Bürger entlastet werden sollen, nachdem die Pläne mit der 1.000-Euro-Prämie ja im Bundesrat gescheitert sind. Und zum anderen müssen sie sich nach der offenbar kontroversen letzten Runde zusammenraufen und auf das Wesentliche fokussieren, wie CSU-Chef Söder betont. Mentale Aufräumarbeiten nennt er das. Wie weit Schwarz-Rot da heute kommt, ist allerdings schwer zu sagen. Aus Berlin, Thomas Thonfeld.
1: Ärztepräsident Reinhardt fordert einen Aufschub für die Verabschiedung des Sparpakets zur finanziellen Stabilisierung der gesetzlichen Krankenkassen. Er soll eigentlich noch vor der parlamentarischen Sommerpause vom Bundestag verabschiedet werden. Ein so weitreichendes Gesetz kann man nicht mit der Brechstange durchdrücken, sagte Reinhardt dem Redaktionsnetzwerk Deutschland. In Namibia sind beim Absturz einer kleinen Propellermaschine alle vier Insassen ums Leben gekommen. Bei den Opfern handelt es sich um deutsche Staatsangehörige. Die Ursache ist noch unklar.
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5: Wir sehen heute viele graue Wolken, dazu gesellen sich stürmische Böen und es kann auch immer wieder mal Regen geben. Zumindest heute Nachmittag soll es regnen. Aktuell haben wir 6 Grad gemessen bei euch in Eistrup und 10 bis 11 Grad, das sind unsere Tageshöchstwerte.
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5: Wir gucken mal zu euch auf die Straße, mal sehen, was da jetzt aktuell so los ist. Also Staus haben wir nicht für euch, aber ihr habt uns mittlerweile 2 Blitzer gemeldet. Torben hat eingesehen am Ortseingang in Rehburg, wenn man aus Husum kommt, da ist 50 erlaubt. Und der mobile Blitzer steht ca. 500 Meter nach dem Ortsausgang in Kirchbeutzen, wenn man in Richtung Walsrode fährt. Da steht er am Waldrand und ist schlecht zu sehen, sagt Christoph. Wenn ihr noch irgendwas gesehen habt, einen Stau oder einen Blitzer, dann macht es wie Christoph und Torben, sagt Bescheid. 050 21 40 30. Gute Fahrt.
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5: Wir haben gleich Besuch im Studio. Die Kollegin Pauline ist gleich hier bei mir im Studio. Wir wollen uns heute Vormittag dann mal so ein klein bisschen über zurückgelegte Entfernungen unter anderem unterhalten. Ich bin Chris Banning. Moin.

0: Wir sind gerade am Rechnen, Paulina aus der Redaktion. Wie viele Kilometer hast du morgens zur Arbeit?
1: So 6 Kilometer.
0: Also 12 hin und zurück. Das sind in der Woche dann, mal kurz rechnen, so 20 Kilometer circa. Nee, 30 sogar. 30, 30, 30, 30, 30, 30, 30 bis 40, so plus einkaufen und was man sonst noch so macht.
1: Ja, genau.
0: So, ich habe so 5 Kilometer pro Tour, das sind also 10, also auch so um die 50 Kilometer pro Woche, wohlgemerkt. Es soll ja Leute geben, die fahren jeden, mein Kumpel zum Beispiel, der fährt jeden Morgen nach Espelkamp. Das heißt, er ist 45 Minuten unterwegs hin
1: Ja.
0: und 45 Minuten zurück.
1: Ja, wenn ich studieren gehe wieder, dann habe ich 1,5 Stunden in, 1,5 Stunden zurück am Tag.
0: Was sind das für Kilometer? 50, 60 so?
1: Keine
0: Mehr
1: Ahnung.
0: wahrscheinlich,
1: Das
0: oder?
1: ist ja ganz hinten in Hannover.
0: Okay, fährst du mit dem Auto oder mit der Bahn?
1: Mit der Bahn.
0: Und
1: Messe
0: die,
1: Ost.
0: gut, die fährt ja aus den Klemmsen, kommt durcheinander, aber allein nach Hannover von hier sind ja so ungefähr 50 Kilometer. Bist du
1: Ja.
0: dann da, bist du vielleicht bei so 65, 70, weil du quasi in die Stadt rein musst, dann von hier aus gesehen.
1: Ja.
0: Und ja, doch, da kommt was zusammen. So, aber wie viel Kilometer fahrt ihr so in der Woche am Tag? 0, 50, 21, 40, 30.

0: Wir haben gerade ausgerechnet, so im Normalfall 10 bis 20 Kilometer zur Arbeit haben wir, Pauline, und dann noch so, was man sonst noch so macht, einkaufen gehen, Sport oder
1: mit
0: sonst
1: den Hunden rausgehen.
0: Gut, da kommen wir auch was zusammen. Wir müssen 2-3 Mal am Tag raus. Wenn man dann so, wahrscheinlich, die meisten Leute haben ja auch so eine Hunderunde, die sie gehen. Dann sind sie so, was ich, 20, halbe Stunde, Stunde unterwegs. Ja. Da kommt was zusammen.
1: Man hat so unterschiedliche Wege, die man immer geht.
0: Ja, aber da kommt schon eine ganze Strecke zusammen,
1: ja,
0: glaube ich.
1: Auf jeden Fall.
0: Und Andrea, wie sieht's bei dir aus? Moin, wie viele Kilometer schaffst du so am Tag?
2: Moin Chris und Pauline. Also, da ich mit dem Auto zur Arbeit fahren muss aufgrund der Strecke, versuche ich, mein tägliches Schrittziel zu erreichen und ich laufe eine Runde um meinen Heimatort jeden Tag und das sind 5,8 Kilometer.
0: Jeden Tag macht sie einmal so ein OKG, so ein Ortskontrollgang.
1: Das ist krass, ja.
0: Ja, da kriegst du auch alles mit, was im Ort los ist, ne?
1: Ja, ist auch gut.
0: Da weißt du, ob Peter seine Blumen gegossen hat und ob Maike dann letzten Endes schon ein Fenster geputzt hat. Also, Andrea kriegt das raus.

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0: Der hat's gut, Pauli, der liegt noch im Bett. Bettleier auf Radio Mittelweser. Ist ja noch früh am Tag, 8 Uhr und 23 Minuten. Und vielleicht plant man jetzt so ein klein bisschen, was kann man heute eigentlich so machen?
1: Ja, man kann heute von 15 bis 17 Uhr beim Stadtteilhaus Nordertor zum Tag der Städtebauförderung Kresse und Bohnentöpfchen gestalten, sowie Kostproben aus der Outdoor-Küche verspeisen.
0: Das heißt, das, was man angebaut hat, in Anführungsstrichen, kannst du nach wieder probieren.
1: Ja, ich habe gehört, es gibt Chili con Carne.
0: Wo wächst denn Chili con Carne?
1: Nee, das gibt es in der Outdoor-Küche von denen.
0: Ach so? Ja, mag ich total gerne mit diesen Bohnen, mit diesen,
1: ja,
0: scharfen Bohnen.
1: Sehr lecker.
0: Da müsste man aber Kilometer für reisen, um das wirklich im Land der Chili con Carne zu essen. Aber wie viele Kilometer liegt ihr in der Woche am Tag so zurück? Das könnt ihr erzählen, 050 21 40 30.

0: Carrie Hilson und Alike, Musik aus Kein Ohrhasen. Lass uns mal eben kurz auf das gucken, was wichtig ist. Darüber wird in Nienburg und dem Landkreis so gesprochen. Im Nienburger Kulturwerk beginnt heute die Abgabe für den 4. Jugendkunstpreis in Nienburg. Kreative Künstler zwischen 14 und 18 Jahren, die können ihre Werke zum Thema Mut abgeben. Noch bis zum 22. Mai können die eingereicht werden. Alle eingereichten Arbeiten werden dann ab den 5. Juni in einer Ausstellung präsentiert. Noch bis zum 20. Mai, da können junge Menschen in Nienburg ihre Stimme für den neuen Jugendrat abgeben. Die Wahl, die ist erstmal online. Es gibt aber auch noch Wahlmöglichkeiten bis zum 20. Mai in den Rat, in den Jugendhäusern der Stadt Nienburg. Der Jugendrat, der vertritt die Interessen von Kindern und Jugendlichen gegenüber von Politik und Verwaltung. In der Galerie N, da ist weiterhin die Ausstellung von Menschen und Fischen zu sehen. Der senegalesische Künstler Sada Tall, der zeigt dort Werke, die sich mit den Themen Migration, sozialer Gerechtigkeit und Lebensfreude beschäftigen. Die Ausstellung, die geht noch bis zum 28. Juni. Ein bisschen länger dauern die Sanierungsarbeiten am Zopp hier bei uns in Nienburg. Die Bussteige A, B und C, die sollen nämlich saniert werden, sind auch gesperrt. Der Verkehrsservice Landkreis Nienburg, der hat Ersatzhaltestellen und auch angepasste Fahrpläne eingerichtet. Die Arbeiten, die sollen voraussichtlich dann Ende August fertig sein. Wir gucken mal ganz kurz raus und was sehen wir da draußen? Grau und trübe ist es und so bleibt es eigentlich auch den ganzen Tag. Gerade heute Vormittag bzw. Nachmittag, da kann es dann auch immer wieder mal so ein klein bisschen Regen geben. So 10 bis 11 Grad sind unsere Tageshöchstwerte. 6, die haben wir aktuell gemessen bei euch in Eistrup.
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0: Wir gucken mal zu euch auf die Straße, mal sehen, was da jetzt aktuell so los ist. Da sehen wir, das läuft auf der Straße einigermaßen, wenn da nicht die beiden Blitzer wären. Einer, der steht ca. 500 Meter vom Ortsausgang in Kirchbeutzen in Richtung Walsrode. Da stehen sie am Waldrand, ist schlecht sichtbar. Und am Ortseingang von Rehburg, da blitzen sie auch. Wenn man aus Richtung Husum kommt, da ist 50 erlaubt. Da, wo es geht, eine gute Fahrt.
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0: Guten Morgen. Wie viele Kilometer legt ihr in der Woche bzw. am Tag so zurück? Das wollen wir heute Morgen unter anderem von euch wissen. Da haben wir noch andere Themen, über die wir heute Morgen sprechen wollen. Aber so am Tag des Kilometerzählers kann man sich da schon mal Gedanken drüber machen, wie viele Kilometer eigentlich so in der Woche oder am Tag zurückgelegt werden. Manchmal kriegt man das ja auch eigentlich so gar nicht mit, wie viele Kilometer man gelaufen ist. Es sei denn, man hat so einen Schrittzähler in der Uhr. Es gibt ja sogar so Uhren, die sagen, heute bist du aber noch nicht genug gelaufen, seh mal zu, dass dich ein klein bisschen bewegst. Oder wenn du mal ein bisschen schneller läufst oder bergauf, dann sagst du, oh, du hast dein Pensum heute bereits erreicht. Also da gibt es viele Möglichkeiten, ne, die man so machen kann. Wie viele Schritte sind es so in der Woche, am Tag? 0, 50, 21, 40, 30.

0: Für unser heutiges Tagesthema müssen wir ganz weit zurück in der Zeit. Wir gehen mal zurück in das 19. Jahrhundert. Genauer gesagt zum 12. Mai 1847. Da hat nämlich William Clayton den Kilometerzähler erfunden. Und heute ist Tag des Kilometerzählers. Und deswegen wollen wir von euch wissen, wie viel Kilometer macht ihr am Tag bzw. in der Woche. Wir können ja mal so ein kleines Ranking aufbauen. Also ich komme so auf... Wenn mittwochs kein Fußball ist, also in einer normalen Woche, so am Tag auf 30 bis 40 Kilometer. Und du? Was meinst du?
1: Also ich würde sagen, wenn ich mit Autofahren einen Tag mache, mit den Hunden reiten und noch mit Freunden treffen, würde ich sagen, am Tag schafft man dann schon so 50 Kilometer, 60 Kilometer.
0: Das ist schon eine ganze Menge. Und Pauline, also bei 50, 60 ist sie bei 30, 40. Aber wie viel Kilometer schafft ihr am Tag? Das könnt ihr erzählen. 050, 21, 40, 30. 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

0: Gut, letzte Woche waren es bei mir ein paar Kilometer mehr. Da bin ich nach Fürth gefahren, das ist ja bei Nürnberg. Da kam was zusammen. Aber so in der normalen Woche, wenn nichts anliegt, haben wir festgestellt, kommst du so auf irgendwas zwischen 50 und 70 Kilometer?
1: Ja, genau.
0: Und wie weit kommt ihr? Wir wollen ja so ein kleines Ranking aufstellen. Petra, wie sieht es bei dir aus? Wie viele Kilometer legst du so am Tag zurück? Moin.
2: Ja, moin, Radio Mittelwiese. Also, täglich so 60, 70 Kilometer, um zur Arbeit hin und wieder zurückzukommen. Plus Kleinkram, Klimbim, sage ich immer einmal um den Kirchturm, noch ein bisschen was einkaufen und dann nach Hause. Ja, und das Ganze mal 5. Plus dann die Wochenendtouren, die man dann noch so hat. Ne? Ja, genau.
0: Ja, dann kommst du aber so auf gute 450, ne? 60 bis 70 Kilometer pro Tag. Mhm. Dann bist du ja schon bei 350 in der Woche. Denn das Klimbim, wie sie sagt, was sonst noch so dabei ist. Also da kommt die schon, also ja, so auf 450 Kilometer kommt Petra schon. Ich würde sagen, Pauline, du bist ein bisschen leicht überholt worden von deiner Kilometerzahl, ne?
1: Ja,
0: also
1: bin ich.
0: Petra mit knapp 450 führt jetzt. Könnt ihr das noch überbieten? 050 21 40 30.

0: Klingt so ein bisschen so, als wenn es schon. Oh Mann, trockenen Hals. Wie viel hustet man am Tag? Können wir noch.
1: Jetzt geht's los.
0: Wie viel hustet man am Tag? Können wir ebenso gut fragen. Aber Kilometerzahlen, da haben wir drüber gesprochen. Also Petra, die war schon ganz weit vorne mit den 450 Kilometern.
2: Ja.
0: Wenn du überlegst, 60 Kilometer zur Arbeit jeden Tag. Ich meine, du hast ja vorhin schon erzählt, wenn du mit der Bahn zur Uni fährst, bist du auch 1,5 Stunden unterwegs. Ja. Wie viel Zeit würdest du, also ganz persönlich, das ist jetzt wie eine Uni, aber wenn du jetzt sagst, ich habe meinen Job irgendwo, wie viel Zeit würdest du einplanen, zu sagen, ich fahre dann jeden Tag zur Arbeit hin?
2: Kommt drauf an, wie gut der Job ist. Also ich sag mal so, wenn man so einen richtig großen Fisch an der Angel hat, dann würde ich schon, ach ja, eine Stunde kann man schon fahren. Ich finde alles andere, so wie jetzt zur Uni, das ist ja auf bestimmte Zeit. Also ist okay, das zu machen. Aber ich finde, es ist auch irgendwie so verschwendete Lebenszeit, sage ich ehrlich.
0: Ja, also mein Kumpel, der fährt ja wie gesagt jeden Tag so zur Arbeit so 45-50 Minuten, also sprich eine Stunde hin und zurück.
2: Ja, das geht ja noch.
0: Aber einige, die fahren, was ich, 3-4 Stunden zur Arbeit.
2: Das würde ich niemals.
0: Dann würde ich mir irgendwie dein Zimmer nehmen, wenn ich da arbeite und sagen, ich fahre am Wochenende nach Hause.
2: Ja, aber dann hast du auch das Geld für das Zimmer ausgegeben. Ich weiß nicht, ich finde einfach, es lohnt sich nicht, deine Lebenszeit zu verschwenden für diese Autofahrt.
0: Wie kann man das Problem so ein klein bisschen umgehen? Homeoffice.
2: Ja.
0: Als Beispiel, wenn es geht.
2: Wenn der Job das anbietet, ja.
0: Also, wie viel Arbeitszeit würdet ihr investieren? Wie viele Kilometer fahrt ihr? 0,50, 21, 40, 30.

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1: Ich bin Dirk Zeitler. Die Spitzen von Union und SPD kommen am Abend im Koalitionsausschuss zusammen, um über Entlastungen wegen der hohen Energiepreise zu sprechen. Es geht aber auch um den kommenden Haushalt und weitere Reformpläne.
2: Der beschlossene Tankrabatt funktioniert nicht richtig und die geplante 1.000-Euro-Prämie wollen die Bundesländer nicht haben. Nach dem Nein im Bundesrat hat die Bundesregierung aber klargemacht, dass sie weiter zu Entlastungen bereit ist. Maßnahmen, die kurzfristig wirken könnten, wären eine Erhöhung der Pendlerpauschale, eine Senkung der Stromsteuer für alle oder Direktzahlungen. Oder man setzt auf die geplante Reform der Einkommensteuer, die eine Entlastung kleiner und mittlerer Einkommen zum Ziel hat. Sie soll zum 1. Januar in Kraft treten. Aus Berlin, Tine Klimach.
1: Im Kampf gegen Engpässe bei lebenswichtigen Medikamenten in der EU haben sich Unterhändler in Brüssel auf Regeln geeinigt, um die Produktion von Arzneimitteln leichter mit öffentlichen Geldern unterstützen zu können. Das teilten die Vertreter des Europäischen Parlaments und der Mitgliedstaaten mit.
3: Immer wieder war es in den vergangenen Jahren zu Engpässen in der Medikamentenversorgung gekommen, auch hier in Deutschland. Schmerzmittel, Antibiotika oder Fiebersäfte für Kinder waren immer wieder knapp. Hier soll jetzt gegengesteuert werden. Das Ziel, mehr Produktion innerhalb der EU und weniger Abhängigkeit von Lieferanten, etwa aus China. Bis zu 90% unserer Medikamente werden nach EU-Angaben derzeit aus Asien importiert. Für die heimische Produktion soll es mehr Anreize geben, etwa durch schnellere Genehmigungsverfahren und schnelleren Zugang zu Fördermitteln. Diana Kramer, Nachrichtenredaktion.
1: Ärztepräsident Reinhardt fordert einen Aufschub für die Verabschiedung des Sparpakets zur finanziellen Stabilisierung der gesetzlichen Krankenkassen. Er soll eigentlich noch vor der parlamentarischen Sommerpause vom Bundestag verabschiedet werden. Ein so weitreichendes Gesetz kann man nicht mit der Brechstange durchdrücken, sagte Reinhardt dem Redaktionsnetzwerk Deutschland. Deutschland könnte aus Sicht der Speicherbetreiber Schwierigkeiten mit der Gasversorgung bekommen, wenn der kommende Winter besonders kalt wird. Bei einem Temperaturniveau wie im Jahr 2010 drohe Versorgungsknappheit im Januar, Februar und März, teilte der Branchenverband Initiative Energien speichern mit. Hohe Gaspreise und veränderte Marktbedingungen infolge des Iran-Kriegs führten derzeit zu erheblichen Unsicherheiten.
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5: Während es in Nienburg heute noch dicht bewölkt ist, gibt es morgen und Christi Himmelfahrt einen Mix aus Sonne und Wolken. Heute fällt Regen. Auch morgen und Christi Himmelfahrt muss mit vereinzelten Gewittern und Regenschauern gerechnet werden. Dazu weht ein böig auffrischender Wind und es werden Höchstwerte um 11 Grad erreicht.
6: Ja, wird ein bisschen windig. Wir gucken mal eben ganz kurz zu euch auf die Straße. Mal sehen, was da jetzt aktuell so los ist. Schönen guten Tag, Autofahrer. Da sehen wir bei euch auf der Straße, das läuft, wenn da nicht die beiden Blitzer wären. Einer, der steht in Kirchbeutzen, circa so 500 Meter vom Ortsausgang Richtung Walsrode im Waldstück. Und sie blitzen am Ortseingang von Rehburg, wenn ihr aus Richtung Husum kommt. Da ist 50 erlaubt.
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6: Pauline, meinst du, wir können diese 450 Kilometer von Petra noch toppen? Bis um 12?
5: Ja.
6: Wird schwierig, oder?
5: Ja, ich glaube, es gibt jemanden bestimmt, der so, es gibt so ganz Verrückte, die laufen dann so 600 Kilometer am Tag oder so.
6: Ich habe ich gestern im Fernsehen gesehen, da war so ein Typ, der ist irgendwie so ein Ultraläufer, der ist irgendwie drei oder vier Marathons gelaufen, irgendwie der ist in San Francisco gestartet, irgendwie nach der Valley gelaufen. Ich weiß nicht, wie der hieß, da war gestern ein Bericht drüber.
5: Cyborg Sachi.
6: Das war gestern ein Bericht. Und der hat in Los Angeles auf Promenade seine Mutter getroffen und haben die eine Wurst gegessen.
5: Eine Wurst?
6: Ja,
5: die haben ein Eis gegessen.
6: Oder ein Eis, genau. Die haben, ich hab das nur so im Halbschlaf gesehen.
5: Ja, da wurden Rekorde von Livestreams gebrochen, alles. Der ist 600 Kilometer, wollte der in 96 Stunden laufen. Hat der nicht geschafft, aber er hat ja trotzdem 600 Kilometer dann in 123 Stunden gelaufen. Das war schon sehr krass.
6: Ja, der irgendwie 5 Tage oder so, oder 6 Tage unterwegs, ja, irgendwie so.
5: Und
6: ne?
5: Die ganze Zeit live, ne?
6: So, dann müssen wir ihn aufschreiben, oder? Weil der hat dann ja quasi Petra übertroffen.
5: Ja gut, der hat uns alle übertroffen, den müssen wir nicht aufschreiben.
6: Aber wenn ihr so Petra übertreffen könnt, so eure 400 bis 500 Kilometer pro Woche oder vielleicht auch so ein paar 100 Kilometer am Tag, sagt Bescheid. 050 21 40 30.

Ich habe gerade mal geguckt, ne? Am 15. Mai, das ist der Freitag nach Himmelfahrt, da ist Internationaler Tag der Familie oder Internationaler Familientag. 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

0: Du, Pauline, ich glaube, wir sind so, was die tägliche Zahl bzw. wöchentliche Anzahl an Kilometern angeht, sind wir völlig raus jetzt mittlerweile.
1: Ja, glaube ich auch.
0: Also wir waren ja schon, wir haben schon gedacht, so mit 50, 60 Kilometer pro Woche sind wir schon gut.
1: Ja.
0: So, aber dann kam ja die Petra, die hatte schon 450 bis 500.
1: Mhm.
0: So, und jetzt haben wir einen Tagessieger wahrscheinlich gefunden.
1: Oh.
0: Ulrike musste früher nämlich 80 Kilometer pro Tag zurücklegen.
1: Wohin?
0: Zur Arbeit.
1: Ach so.
0: Also weder waren es 40 hin, 40 zurück.
1: Oh.
0: Oder wenn es, nicht, dass es 80 waren, oder wenn es ja 160 am Tag.
1: Oh Gott.
0: Aber selbst wenn es 40 Kilometer am Tag sind, überleg mal, rechne mal hoch. 4 mal 15 sind 20, sind 200, dann gehst du noch einkaufen und so weiter. Aber sie sagt auch, sie hat ihre Kilometerzahl reduziert, jetzt hast du eine 8.
1: Ja, das finde ich gut.
0: Und da haben wir eben auch schon drüber gesprochen, wie viel Zeit oder wie viel Kilometer pro Tag solltest du fahren? Du sagst, eine Stunde ist okay.
1: Ja, ich würde sagen, ist okay.
0: Aber was machst du, wenn du im Stau stehst oder wenn die Bahn nicht fährt? Dann bist du gleich mal bei anderthalb, zwei Stunden.
1: Ja, wütend werden.
0: Wütend werden. Wenn Pauline wütend wird, das haben wir ja schon mal gehabt, als der Kaffee alle war. Ne? Also da musst du echt in Sicherheit gehen.

Heute ist das erste Halbfinale beim ESC am Sonnabend, denn das große Finale. Und hier ist eine Frau, die den ESC schon zweimal gewonnen hat, unter anderem mit diesem Song hier. Das ist Loreen für Schweden, Tattoo.

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0: Wie doch die Zeit vergeht, ist schon wieder 9:30 Uhr. Zeit fürs Neueste aus der Region.
1: Im Nienburger Kulturwerk beginnt heute die Abgabe für den 4. Jugendkunstpreis in Nienburg. Jugendliche zwischen 14 und 18 Jahren aus dem Landkreis können ihre Werke zum Thema Mut noch bis zum 22. Mai einreichen. Noch bis zum 20. Mai können junge Menschen in Nienburg ihre Stimme für den neuen Jugendrat abgeben. Die Wahl findet zunächst online statt, anschließend gibt es auch die Möglichkeit zur Urnenwahl in den Jugendhäusern. Der Jugendrat vertritt die Interessen von Kindern und Jugendlichen gegenüber Politik und Verwaltung. In der Galerien ist weiterhin die Ausstellung von Menschen und Fischen des senegalesischen Künstlers Sada Tal zu sehen. Die Werke beschäftigen sich mit Themen wie Migration, sozialer Gerechtigkeit und Lebensfreude. Die Ausstellung läuft noch bis zum 28. Juni. Am Nienburger Bahnhof dauern die Bauarbeiten am zentralen Omnibusbahnhof an. Die Bussteige A, B und C bleiben deshalb weiterhin gesperrt. Der Verkehrsservice Landkreis Nienburg hatte Ersatzhaltestellen und angepasste Fahrpläne eingerichtet. Die Arbeiten sollen voraussichtlich bis Ende August abgeschlossen sein.
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0: Es fängt an zu regnen. Wie lange müssen wir heute im Verlauf des Tages mit Regen rechnen? Das kann heute Vormittag und auch heute Nachmittag immer mal so ein klein bisschen Regen geben. Wir gucken mal eben kurz auf das Wetterradar. Also jetzt, heute Vormittag regnet es ein klein bisschen, dann ist es ein bisschen Regenpause, aber am frühen Nachmittag, da fällt dann immer wieder mal Regen. Der spätere Nachmittag, der ist dann grau und wolkenfang. Gegen Abend lockert es noch so ein klein bisschen auf. Aktuell haben wir 11 Grad zu erwarten, 10 davon, die haben wir gemessen hier bei uns vom Studio.
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0: Wir gucken mal zu euch auf die Straße, auf die A2. Vorsicht, Personen auf der A2 Dortmund in Richtung Hannover, in Höhe Wunsdorf, Lute. Da müsst ihr in beiden Richtungen aufpassen. Da sind nämlich Leute auf der Straße. Außerdem habt ihr uns 2 Blitzer gemeldet. Einer, der steht in Kirchbeutzen. Da blitzen sie, wenn ihr da Richtung Walsrode unterwegs seid, in der 100er-Zone ist erlaubt im Waldrand und am Ortseingang von Rehburg, da stehen sie, wenn er aus Husum kommt, da ist 50 erlaubt. Und Wiebke hat gesehen, die B65 bei

0: Agelsdorf, die ist nach dem gestrigen LKW-Unfall noch immer halbseitig gesperrt. Es ist eine Baustellenampel aufgestellt worden und die kümmert sich da um den Verkehr. 1 Kilometer Rückstau haben wir dort aktuell.
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0: Pauline, du hast eben ja erzählt von dem Typen, der da in den USA gelaufen ist. Das ist so ein Ultraläufer, der macht das öfters, ne?
2: Ja, einmal im Jahr macht der so eine Riesen-Challenge.
0: Das ist ja komplett begleitet worden. Auch man konnte das streamen. Der hat ja irgendwie so einen Rekord da aufgestellt, ne?
2: Ja.
0: Der, tatsächlich.
2: Also, was heißt Rekord? Der wurde schon mal, diese 600 Kilometer wurden schon mal gemacht, auf jeden Fall in einer kürzeren Zeit. Also, er hat keinen Rekord aufgestellt. Aber es ist natürlich trotzdem ein riesen Ding, dass man 600 Kilometer läuft in 123 Stunden.
0: Ja, aber Hunderttausende von Leuten haben es auch in Streams angeguckt, ne?
2: Über eine halbe Million Menschen tatsächlich.
0: Was bewegt einen dazu zu sagen, ich gucke mir jetzt so einen Stream an, wie da einer läuft? Warten die darauf, dass der umfällt oder?
2: Nee, ich glaube, damit sind schon so Emotionen verbunden.
0: Aber das auch schafft, ne?
2: Ja, genau, weil zwischenzeitlich sah es sehr schlecht aus. Da ist immer so seine Herzrate so hoch gegangen, dass die Ärzte dann gesagt haben, okay, stopp, bitte hinsetzen und so. Und der hat nie über eine Stunde geschlafen in diesen 6 Tagen.
0: Das kann aber auch nicht ganz gesund sein.
2: Nee, oder? Ist auch nicht gesund. Der hat immer so 30 Minuten Naps gemacht und dann ging es weiter.
0: Ja gut, der ist ja von Ärzten berichtet. Es gibt ja auch so Extremschwimmer, die durchschwimmen den Atlantik oder
2: ja,
0: so.
2: Ja, genau.
0: Ne? Und wenn man sagt, ja, das ist total spannend, so eine Streams gucke ich mir gerne an. Das gibt aber auch das Gegenteil zur Entspannung in Schweden, habe ich gesehen. Da gibt es Streams, die Elchwanderung übertragen.
2: Auch
0: schön. Da siehst du einfach so ein Elch so.
2: Zum Einschlafen?
0: Und völlig chillig durch den Wald läuft.
2: Ja.
0: Und manchmal kommt da einfach auch gar nichts, weil die keinen Bock haben, loszulaufen. Ja, und wenn ihr keinen Bock habt, noch was zu erzählen, dann machen wir jetzt einfach Musik.

0: Heute ist ja Tag des Kilometerzählers und wir wollen ja von euch wissen, wie viele Kilometer legt ihr so am Tag oder in der Woche zurück. Und Pauline, wir beide sind da wirklich so das Schlusslicht mit unseren 30 bis 40 beziehungsweise 50 Kilometern, ne?
1: Ja.
0: Alleine Ulrike schon gesagt, 80 Kilometer am Tag ist sie damals für ihren Job gefahren.
1: Ja, kommt halt drauf an, ob hin und zurück oder hin 80 und zurück 80.
0: Ja, das sind 160 am Tag. Also ich denke mal schon, dass sie wirklich 40 hin ist, auch schon eine ganze Menge, finde ich.
1: Ja.
0: Und 40 zurück. Aber wie viel fährst du denn? Moin.
2: Moin, Radio Mittelweser oder Tagschön, wie wir hier sagen. Ja, und wie viele Kilometer? Das ist interessant, weil ihr geht davon aus, dass die mit einem Kraftfahrzeug zurückgelegt werden. Da sind es bei mir so 40 bis 50 Kilometer in der Woche. Aber zu Fuß lege ich irgendwie jeden Tag auch so 6 bis 10 Kilometer zurück. Also ich schaffe manchmal zu Fuß mehr, als ich mit dem Auto die Woche fahre.
0: Ja, er schafft. Ist ja gut, wenn du jeden Tag so 6 bis 10 Kilometer, das kommt eine Menge zusammen natürlich. Ne?
1: Ist auch sehr gut.
0: Ja, ist gesund.
1: Vor allem, ja, man soll ja 10.000 Kilometer, 10.000 Kilometer, 10.000 Schritte am Tag auf jeden Fall machen.
0: Da würde ich mal sagen, bei 10.000 Kilometern, wir machen jetzt ganz viel Musik und laufen eine Runde los. Aber ja, es gibt ja auch so Schrittzähler-Apps und so, ne?
1: Ja, mit dem Handy geht das ja auch.
0: Hast du auch so ein Ding?
1: Nee, das Handy kann das einfach zählen.
0: Das sagt ja jeden Abend, du bist so und so viel gelaufen.
1: Ja, wenn du das nachguckst. Ich habe das jetzt nicht eingestellt, dass das mir sagen soll.
0: Ein Kumpel von mir, der ist noch ein bisschen kranker, der Typ, der hat eine App beziehungsweise einen Ton, dass er erinnert wird, dass er einen Schluck trinken soll. Dann kriegt er quasi eine Nachricht, dann hört er so ein Trinkgeräusch, gluck, gluck, gluck, gluck, gluck. Ich sag, was ist das denn noch nicht? Ja, sagt er, das ist mein Handy, das sagt mir, ich habe zu wenig getrunken. Also regelmäßig kriegt er so einen Ton, dass er jetzt einen Schluck trinken soll.
1: Ja, eigentlich ganz gut.
0: Aber was passiert denn, wenn du die 10.000 Schritte nicht schaffst am Tag? Musst du den nächsten Tag mehr laufen, damit du auf 10.000 kommst?
1: Ja, das ist die Frage.
0: Das ist eine gute Frage. Sagt dein Handy irgendwann, ich gehe nicht mehr an, du läufst zu wenig?
1: Ja, kann sein.
0: Ja, aber ihr Frauen, wenn ihr telefoniert, lauft ihr eh immer durch die Gegend, durch die Wohnung. Da müsst ihr doch leicht auf 10.000, wenn du mit deiner Freundin telefonierst und du telefonierst mit dir eine halbe Stunde oder so, dann laufen die Frauen meistens hinterher auch beim Zähneputzen. Dann musst du doch locker auf 10.000 Schritte kommen.
1: Keine Ahnung.
0: Also, was passiert, wenn man nicht auf die 10.000 Schritte kommt? Das ist die große Frage. Wenn es einer weiß, 050 21 40 30.

0: Wir sehen ja hier bei uns in der Jahnstraße ganz oft Leute vorbeilaufen, Pauline. Und ab und zu siehst du ja selber gerade viele Regenschirme, ne?
1: Ja.
0: Und es ist auch immer ärgerlich, gerade wenn man da nicht mehr regnet, es fängt an zu regnen, du hattest den Regenschirm irgendwie zu Hause vergessen. Was meinst du, wie viele Regenschirme hat der Deutsche im Durchschnitt?
1: Ich würde sagen zwei.
0: Zwei, einen großen und einen kleinen im Auto wahrscheinlich irgendwie oder so, dass, falls mal irgendwas passiert.
1: Ich habe gar keinen.
0: Sie ist in der Idee, man sucht ihn ja auch jedes Mal, ne?
1: Ja.
0: Aber im Schnitt haben die Deutschen tatsächlich 2,3 Regenschirme. Die Frage ist, was ist die Komma 3? Ist das nur die Hülle, die da so drüber gestülpt wird? Oder ist es der Griff, weil eine Windböe den erfasst hat? Oder was kann das sein?
1: Ich schätze einfach nur, die haben alle zusammengerechnet und dann
0: durch die Zahl der Einwohner.
1: Ja, genau.
0: Wahrscheinlich, ja. Aber so ein vergessener Regenschirm, der kann auch richtige Freundschaften zerstören.
2: Hast du eigentlich einen Regenschirm?
3: Ja.
2: Mit?
3: Nee.
2: Wo?
3: Schrank.
2: Liegt da, was?
3: Da geht der ja nicht an, du Arsch.
2: Ist klar.

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1: Ich bin Dirk Zeitler. Der Iran-Krieg hat das Leben in Deutschland im April sprunghaft verteuert. Stark gestiegene Energiepreise trieben die Inflationsrate mit 2,9% auf den höchsten Stand seit Januar 2024, wie das Statistische Bundesamt bestätigt. Schon im März hatte der Nahostkrieg die Inflationsrate kräftig auf 2,7% steigen lassen, nach 1,9% im Februar. Die Spitzen von Union und SPD kommen am Abend im Koalitionsausschuss zusammen, um über Entlastungen wegen der hohen Energiepreise zu sprechen. Es geht aber auch um den kommenden Haushalt und weitere Reformpläne.
2: Der beschlossene Tankrabatt funktioniert nicht richtig und die geplante 1.000-Euro-Prämie wollen die Bundesländer nicht haben. Nach dem Nein im Bundesrat hat die Bundesregierung aber klargemacht, dass sie weiter zu Entlastungen bereit ist. Maßnahmen, die kurzfristig wirken könnten, wären eine Erhöhung der Pendlerpauschale, eine Senkung der Stromsteuer für alle oder Direktzahlungen. Aus Berlin, Tine Klimach.
1: Die Ukraine meldet neue Luftangriffe durch Russland, nachdem in der Nacht eine befristete Waffenruhe ausgelaufen war. Unter anderem die Hauptstadt Kiew sei mit Drohnen attackiert worden. In den vergangenen Tagen hat es zumindest kaum Luftangriffe gegeben.
3: Die Waffenruhe kam vor allem dem Kreml gelegen, weil sie für die gesamten 3 Tage um den hier in Russland groß gefeierten 9. Mai galt. Eine dauerhafte Waffenruhe lehnt Kreml-Chef Putin aber weiter ab, bis die Verhandlungen über ein Kriegsende abgeschlossen sind. Dazu setzt er vor allem weiter auf die US-Vermittler, die schon bald hier in Moskau erwartet werden. Putin zeigte sich aber auch bereit, jemanden aus der EU zu beteiligen. Das ist neu. Er sagte, es solle jemand sein, der bisher nicht mit abschätzigen Äußerungen über Russland aufgefallen sei. Aus Moskau, Ulf Mauder.
1: Beim Umbau der Deutschen Bahn könnte auch ein Teil der zahlreichen Unternehmensbeteiligungen wegfallen. Wir konzentrieren uns noch fokussierter auf das Eisenbahnfahren, antwortete Konzernchef Paller dem Stern auf die Frage nach Randgeschäften wie dem bahneigenen Radverleih Call a Bike und dem Leihwagenangebot Flinkster. Angebote für die sogenannte erste und letzte Meile machen wir künftig nur noch, wenn wir damit auch Geld verdienen, sagte Paller.
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5: 10 Grad und ein bisschen Regen, so sieht das Wetter aktuell bei uns in Nienburg und umzu aus. So 11 Grad, das sind unsere Tageshöchstwerte. Der Regen, der lässt gleich erstmal nach, fängt aber heute Nachmittag dann wieder so ein klein bisschen an. Den Nachmittag durch, da kann es immer wieder mal Regen geben. Am späten Nachmittag, da lockert sogar so ein klein bisschen auf, aber mehr als 10 Grad schaffen wir heute einfach nicht.
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5: Wir gucken mal zu euch auf die Straße, mal sehen, was da jetzt aktuell so los ist. Moinsen, Autofahrer, da sehen wir, auf den Straßen ist nichts los, aber ihr habt uns Blitzer gemeldet, ne? Unter anderem haben wir einen Blitzer rumstehen auf der Strecke zwischen Kirchbeutzen und Walsrode. Da stehen sie am Waldrand, da ist 100 erlaubt. Der Blitzer ist aber schlecht zu sehen. Am Ortseingang von Rehburg, da stehen sie auch, wenn ihr aus Richtung Husum kommt, da ist 50 erlaubt. Und wenn ihr noch irgendwas gesehen habt, einen Stau, einen Blitzer oder irgendwas anderes, wenn nicht auf die Straße gehört, sag Bescheid, 050 21 40 30. Gute Fahrt.
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5: Wir werden auch in dieser Stunde unter anderem gleich nochmal so ein klein bisschen darüber sprechen, wie viele Kilometer ihr in der Woche beziehungsweise am Tag zurücklegt. Pauline und ich sind da auf jeden Fall raus. Wir hatten da schon Leute gehabt, die haben sind 80 Kilometer am Tag zur Arbeit gefahren. In der Woche hatten wir auch jemanden, der ist irgendwie bei 450, bei 500 Kilometer. Mal gucken, was wir noch so an Kilometern abreißen können. Machen wir gleich nach Musik von Fahian und Olivia Rodrigo. Ich bin Chris Benning. Guten Tag.

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0: Pauline, ich dachte ja, ich sei nur so bekloppt.
1: Wieso?
0: Als wir noch beim anderen Standort waren.
1: Ja.
0: Da sind, muss ich so, ja, das waren so von mir zu Hause beim Fahrrad so 7-8 Kilometer. Mhm. So, dann bin ich auch jeden Tag bei Wind und Wetter mit dem Fahrrad zur Arbeit gefahren. Und da hast du doch gedacht, das macht doch keiner zum Beispiel November oder im Dezember, wenn es schneit. Mhm. Aber ich glaube, Petra ist genauso. Steffi, meine Entschuldigung, Steffi ist genauso. Steffi, wie viele Kilometer ist du so am Tag zurück und vor allen Dingen auch mit dem Fahrrad?
2: Moin, Radio Mittelweser. Also, ich fahre tagtäglich mit dem Fahrrad. Zum Beispiel zum Einkaufen oder zum Strand an der Münde. Und da geht bestimmt pro Woche 10 bis 15 Kilometer zurück. Wenn sogar 20 Kilometer, also je nachdem, ne?
0: Ja, mit dem Fahrrad ist schon nicht schlecht. Wie viele Kilometer legst du sonst mit dem Fahrrad zurück? Also, ja doch, kommt, also an der Woche ist, da fährst du nicht so viel Fahrrad. Ich fahre auch jeden Tag mit dem Fahrrad zur Arbeit. Das sind immer jedes Mal so 5 Kilometer hin und zurück und 10. Hm. Da komm ich ja schon auf 50 Kilometer Fahrradfahren nur in der Woche.
1: Ja, das stimmt.
0: So, und wir haben aber hier unseren Spitzenreiter mit. Was hat der gehabt? 450 bis 500 Kilometer. Und wir haben immer noch nicht die Lösung, Pauline. Was passiert eigentlich, wenn wir die 10.000 Schritte nicht schaffen?
1: Stimmt.
0: Was passiert denn? Kommt da einer mit einer Peitsche und sagt, lauf mehr? Oder was passiert da? Oder?
1: Also, ich schaffe bestimmt manchmal keine 10.000 Schritte am
0: Tag. Aber ich glaube, das wird auch unterschätzt, weil ich glaube, wenn du ein bisschen schneller läufst, wenn du zum Beispiel irgendwie den Bus oder so kriegen musst, dann läufst du automatisch kleinere Schritte, dann läufst du mehr.
1: Ja, das stimmt.
0: So, wenn du jeden Tag, guck mal, wenn du jetzt irgendwie so, sag mal, du hast dein Büro und du musst aber jeden Tag irgendwie zu den Kollegen irgendwas hinbringen, da kommt auf 10.000 Schritte unterschätzt man. Du kommst da ganz schnell drauf, auf mehrere hunderttausend oder tausend Schritte auf den Tag verteilt.
1: Ja, auch die Schritte vom Studio zur Kaffeemaschine und zurück ins Studio, das sind auch mal ein paar Schritte.
0: Stimmt, du bist immer ganz aus der Puste, wenn du wieder hier bist.
1: Ja, total.
0: Also ich glaube, du schaffst dein Pensum auf jeden Fall.
1: Ja.
0: Sollen wir uns einen Kaffee holen?
1: Ja, gute Idee.
0: Sonst kommt man nicht aufs Pensum in den Schritten.
1: Ja.

Sie ist ein beliebter Parkplatz und da sagst du, ja, da kann ich mein Auto mal eben abstellen, kostet ja nichts. Die Rede ist von der Festwiese. Aber aufgrund des öffentlichen Gelöbnisses der Bundeswehr ist die Festwiese heute und morgen gesperrt und kann daher nicht als Parkplatz genutzt werden.

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0: das nun klappt, dass die Sonne noch scheinen wird. Sun will shine. Gucken wir gleich drauf. Jetzt gucken wir erstmal mit Paulina auf das Neueste aus der Region.
1: Im Nienburger Kulturwerk beginnt heute die Abgabe für den 4. Jugendkunstpreis Nienburg. Jugendliche zwischen 14 und 18 Jahren aus dem Landkreis können ihre Werke zum Thema Mut noch bis zum 22. Mai einreichen. Noch bis zum 20. Mai können junge Menschen in Nienburg ihre Stimme für den neuen Jugendrat abgeben. Die Wahl findet zunächst online statt, anschließend gibt es auch die Möglichkeit zur Urnenwahl in den Jugendhäusern. Der Jugendrat vertritt die Interessen von Kindern und Jugendlichen gegenüber Politik und Verwaltung. In der Galerien ist weiterhin die Ausstellung von Menschen und Fischen des senegalesischen Künstlers Sada Tal zu sehen. Die Werke beschäftigen sich mit Themen wie Migration, sozialer Gerechtigkeit und Lebensfreude. Die Ausstellung läuft noch bis zum 28. Juni. Am Nienburger Bahnhof dauern die Bauarbeiten am zentralen Omnibusbahnhof an. Die Bussteige A, B und C bleiben deshalb weiterhin gesperrt. Der Verkehrsservice Landkreis Nienburg hat Ersatzhaltestellen und angepasste Fahrpläne eingerichtet. Die Arbeiten sollen voraussichtlich bis Ende August abgeschlossen sein.
0: Dankeschön.
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0: Es regnet immer wieder mal und wenn wir so aufs Wetterradar gucken, sehen wir, da kommt noch so ein bisschen was auf uns zu. Auch heute Nachmittag kann immer wieder mal Regen fallen. Es ist kalt, ey. 6 Grad haben wir gemessen, so 10 Grad, das sind unsere Tageshöchstwerte.
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0: Guten Tag, Autofahrer. Wir gucken mal zu euch auf die Straße. Auf die A2 Braunschweig Richtung Hannover. Zwischen Pein und Hemelerwald 6 Kilometer stockender Verkehr vor der Baustelle. Dauert hier aktuell 30 Minuten länger. Auf der A352, das ist die Eckverbindung Hannover. Zwischen Langhagen-Kaltenweide und dem Dreieck Hannover-Nord. Hier ist die Straße blockiert. Hier ist ein Auto in die Baustelle gefahren und ist dort liegen geblieben. Außerdem haben wir 2 Blitzer für euch. Einer, der steht in Rehburg. Wenn er aus Husum kommt, da ist 50 erlaubt. Und in der 100er Zone von Kirchbeutzen Richtung Walsrode blitzen sie auch da in einem Waldstück. Falls ihr noch was seht, sagt Bescheid. 050 21 40 30. Da, wo es geht, eine gute Fahrt.
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0: Guten Morgen. Wir alle kennen doch wahrscheinlich eine Jessica, ne? Also ich glaube, fast jeder von uns kennt eine Jessica. Pauline, kennst du eine Jessica bestimmt, oder?
1: Ja.
0: So. Und weißt du eigentlich, wenn du traurig bist und weinst, und wenn dann Jessica, der Name, erscheint, hörst du sofort auf zu weinen?
1: Ich glaube, das klappt nur bei Babys.
0: Warum kleinere Kinder bei Jessica aufhören zu weinen oder vielleicht ganz doll, das klären wir gleich mal. Ich bin Chris Benning, moin.

0: Wer selber kleine Kinder oder Patenkinder oder Geschwister hat, der kennt das ja. Wenn die erstmal anfangen zu schreien, kriegst du die nicht mehr ruhig.
1: Manchmal.
0: Wenn die sich so erst so richtig in Rage bringen und richtig wütend sind vielleicht auch, dann ist es schwierig, die ruhig zu kriegen. Ja. Dann versucht man ja wirklich so alles, ne? Dann von, oh, ja, ist gut, oder irgendwie ein Spielzeugchen halten oder so. Aber die hören nicht auf. So, da gibt es aber jetzt einen Geheimtrick. Es kann nur eine Frau helfen, oder ein Name helfen, besser gesagt, wenn das Kind weint. Nämlich Jessica. Jessica kann helfen, wenn das Kind weint. Warum ist das eigentlich so? Also, Eltern kennen das ja nur zu gut, ne? Im Supermarkt das Kind will was haben und dann, ja, wie kriegt man da durch? Man meistens hilft ein Wort, ein Name wie zum Beispiel Jessica, und das berichten tatsächlich Kinderforscher oder Eltern, das funktioniert tatsächlich, weil Psychologen sagen, die reden von einem sogenannten Pattern Interrupt. Also das Kind ist ja böse, ja, und wütend und schreit. So, und auf einmal sagst du, Jessica. Ja. Und dann ist das Kind abgelenkt.
1: Dann sind die verwirrt und fragen sich auch, wer ist denn überhaupt Jessica?
0: Genau, richtig. Aber das hilft meistens nur kurze Zeit, danach fangen sie wieder an. Und dann, jetzt kommt meine Theorie ins Spiel. Mhm. Stell dir mal vor, du hast eine Tante, die heißt Jessica.
1: Ja.
0: Und du kommst vielleicht mit der Tante nicht so gut aus. Also die böse Tante Jessica. Du bist eh schon als kleines Kind in Rage und dein Papa, deine Mutter sagt Jessica. Hörst du dann auf zu weinen oder wirst du noch wütender? Das ist die große Frage. Wolfgang Petri auf jeden Fall, der hat gesagt, ich mag die Jessica sehr, sehr gerne. Hier ist er, Jessica. Aber probiert's mal aus. Wenn dein Kind weint, sagt mal Jessica oder Chris oder Pauline oder Martina und berichtet, ob es aufhört zu weinen.

0: Das könnt ihr aber ausprobieren, ne? Wenn euer Kind dann weint, sagt einfach mal Jessica, mal gucken, ob es dann wirklich aufhört zu weinen. Lass uns das mal testen. Conny, meinst du, wir können das irgendwie testen? Also live im Radio ist schwierig, ne? Woher kriegen wir jetzt ein weinendes Kind?
1: Wir können einfach so tun.
0: Ja, ja, aber wenn du jetzt weinst und ich sag Jessica, dann gibt es zwei Möglichkeiten. Entweder wir versuchen das mal irgendwie noch bis 12 im Radio zu testen, ob Kinder aufhören zu weinen, wenn wir Jessica sagen.

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1: Ich bin Dirk Zeitler. Der Iran-Krieg hat das Leben in Deutschland stark verteuert. Im April ist die Inflationsrate auf 2,9% gestiegen. Das ist der höchste Stand seit Januar 2024, wie das Statistische Bundesamt mitteilte.
2: Besonders die Energiepreise sind im April hochgeschossen. Allein Benzin und Diesel sind gut ein Viertel teurer geworden. Auch Preise für Lebensmittel sind etwas angezogen. Das hat sich besonders bei Schokolade bemerkbar gemacht. Hier gibt es Preissteigerungen von fast 10%. Deutlich günstiger war dagegen Butter. Sie hat im April gut ein Viertel weniger gekostet. Teure Energie treibt bei Unternehmen die Produktions- und Transportkosten nach oben. Die Sorge ist, dass der Iran-Krieg die gesamte Wirtschaft erfasst. Tine Klimach, Nachrichtenredaktion.
1: Spitzenvertreter der Bundesregierung kommen heute Abend im Koalitionsausschuss zusammen. Union und SPD stehen unter Druck, weitere Entlastungen wegen der gestiegenen Spritpreise auf den Weg zu bringen, nachdem eine geplante 1.000-Euro-Prämie im Bundesrat gescheitert war. Auch bei geplanten Reformen bei der Rente oder Steuer liegen die grundsätzlichen Positionen der Regierungsparteien weit auseinander. Die Ukraine meldet neue Luftangriffe durch Russland, nachdem in der Nacht eine befristete Waffenruhe ausgelaufen war. Unter anderem die Hauptstadt Kiew sei mit Drohnen attackiert worden. In den vergangenen Tagen hatte es zumindest kaum Luftangriffe gegeben.
3: Die Waffenruhe kam vor allem dem Kreml gelegen, weil sie für die gesamten 3 Tage um den hier in Russland groß gefeierten 9. Mai galt. Eine dauerhafte Waffenruhe lehnt Kreml-Chef Putin aber weiter ab, bis die Verhandlungen über ein Kriegsende abgeschlossen sind. Dazu setzt er vor allem weiter auf die US-Vermittler, die schon bald hier in Moskau erwartet werden. Putin zeigte sich aber auch bereit, jemanden aus der EU zu beteiligen. Aus Moskau, Ulf Mauder.
1: Wegen starken Geruchs in einem Lufthansa-Flugzeug haben die Passagiere die Maschine auf dem Flughafen Athen über Notrutschen verlassen müssen. Dabei wurden 3 Passagiere beim Aussteigen leicht verletzt. Das Flugzeug mit dem Zielflughafen München war zuvor nach einer Warnmeldung im Cockpit kurz nach dem Start gestern Nachmittag nach Athen zurückgekehrt, wie die Lufthansa heute mitteilte. An Bord der Maschine waren demnach 177 Passagiere und 7 Crewmitglieder.
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5: Die 6 Grad, die wir aktuell gemessen haben hier bei uns vorm Studio, fühlen sich aufgrund des böigen bis auffrischenden Windes noch frischer an. Also 10 Grad, das sind unsere Tageshöchstwerte. Es bleibt grau und bedeckt. Es kann am späten Nachmittag einmal so ein klein bisschen Regen geben, aber auch wieder auflockern kurz vor Sonnenuntergang. Also ein bisschen Sonne kriegen wir heute noch. 2 Stunden Sonne auf dem Tag verteilt soll es geben. Sind wir gespannt, was wir letzten Endes rauskriegen.
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5: 30 Minuten mehr Zeit müsst ihr einplanen auf der A2 Braunschweig in Richtung Hannover. Zwischen Peine und Hemeler Wald, da haben wir 6 Kilometer stockenden Verkehr vor der Baustelle. Dauert hier aktuell 30 Minuten länger. Dann haben wir Blitzer für euch, die stehen unter anderem... haben wir einen Blitzer stehen in Kirchbeutzen und zwar Richtung Walsrode. Da steht er am Waldrand, schlecht sichtbar, 100 ist da erlaubt. Und ein Blitzer steht am Ortseingang von Rehburg. Wenn man aus Husum kommt, da ist 50 erlaubt. Da, wo es geht, da wünsche ich mir eine gute Fahrt.
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5: Wir wollen in dieser Stunde noch ein Radio-Experiment wagen, weil wenn das hier passiert... da einer rumheult, ne, und rumweint. Ob Jessica da tatsächlich helfen kann, das versuchen wir gleich mal noch in dieser Stunde zu testen. Vorher wird noch so ein klein bisschen gerockt mit Twisted Sister. We don't gonna take it. Ich bin Chris Benning. Moin.

Wir rocken uns so ein bisschen in diesen Dienstagvormittag und noch mehr Rock gibt es Sonnabend um 11 Uhr vormittags und Sonntagabend um 11 in der Sendung Lutz rockt. Oder jetzt bei mir, wir rocken noch so ein klein bisschen weiter. Jetzt gibt es so ein bisschen Alternative Rock aus den 90ern. Ist der Sohn von Schauspielerin Dunja Reiter. Und die Band, die hatte tatsächlich so ein Novum. Ist eine der wenigen Rockbands, die tatsächlich eine weibliche Schlagzeugerin haben. Hier sind Glow und Mr. Brown.

0: Von diesem Song Bosse, Frankfurt Oder gibt es tatsächlich ein niederländisches Cover. Blöf heißt die Band und die haben das gesungen. Da heißt es aber nicht Frankfurt Oder, da heißt es dann Saterlande. Die singen so sinngemäß und dann sitzen wir wieder im Strandhaus hier im Saterlande und der Wind, der weht. Also wenn ihr mal Zeit habt, könnt ihr mal so ein klein bisschen euch im Internet aussuchen. Aber erst die Sendung hier zu Ende hören auf Radio Mittelweser bis 12, denn wir rocken uns so ein klein bisschen in diesen Dienstagmittag. Jetzt mit Musik aus Bayern von den Banana Fishbones.
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Ganz spontan haben wir gesagt, wir rocken uns jetzt mal so ein klein bisschen in diesen Dienstagmittag. Dann machen wir jetzt mit Classic Rock von Saga. Bitteschön.

0: Saga und Scratching the Surface, Classic Rock auf Radio Mittelwieser. Jetzt gucken wir erstmal auf das, was heute Morgen wichtig ist, darüber wird in Nienburg und dem Landkreis aktuell so gesprochen. Der Jugendkulturpreis 2026 startet heute. Für die vierte Ausgabe können junge Künstlerinnen und Künstler zwischen 14 und 18 Jahren aus dem Landkreis Nienburg ihre Werke zum Thema Mut noch bis zum 22. Mai im Kulturwerk einreichen. Die eingereichten Arbeiten werden dann ab den 5. Juni in einer Ausstellung präsentiert. Noch bis zum 20. Mai können junge Menschen in Nienburg ihre Stimme für den neuen Jugendrat abgeben. Die Wahl, die ist erstmal online und wird auch noch in den Jugendhäusern durchgeführt. Der Jugendrat, der vertritt die Interessen von Kindern und Jugendlichen gegenüber der Politik und auch der Verwaltung. In der Galerie N, da ist weiterhin die Ausstellung von Menschen und Fischen des senegalesischen Künstlers Sada Tall zu sehen. Die Werke beschäftigen sich mit Themen wie Migration, soziale Gerechtigkeit und Lebensfreude. Ende der Ausstellung ist am 28. Juni. Ein bisschen länger dauern die Bauarbeiten auf dem Zopp hier bei uns in Nienburg, denn die Bussteige A, B und C werden saniert. Deswegen gibt es Ersatzhaltestellen und Fahrplananpassung. Weitere Infos gibt es bei der VLN. Die Bauarbeiten, die sollen Ende August abgeschlossen sein.
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0: Da kommt sogar so ein ganz klein bisschen Sonne raus jetzt tatsächlich. Aber wir müssen nachher im Verlauf des Tages auch immer wieder mit Regen rechnen. So 6 bis 10 Grad, das sind unsere Tageshöchstwerte. 7 haben wir aktuell gemessen bei euch in Stolzenau.
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0: Bei euch auf der A2 Braunschweig in Richtung Hannover, zwischen Himmelerwald und Lehrter Ost, hier ist nur eine Spur frei, denn in der Baustelle ist ein Unfall passiert, deswegen 6 Kilometer stockender Verkehr, dauert hier eine Viertelstunde länger. Auf der A352, das ist die Eckverbindung Hannover, zwischen Langhagen, Kaltenweide und dem Dreieck Hannover Nord, aufpassen, hier ist die Straße blockiert. Hier hat sich ein Auto überlegt, ach komm, ich bleib einfach mal in der Baustelle liegen. Blitzer haben wir auch für euch, nämlich 2 an der Zahl. Der eine, der steht in Kirchbeutzen in Richtung Walsrode, da am Waldrand ist schlecht zu sehen. Und der andere, der steht am Ortseingang von Rehburg. Wenn er aus Husum kommt, da ist 50 erlaubt. Da, wo es geht, eine gute Fahrt.
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0: Guten Morgen, wir rocken uns nach wie vor weiter in Richtung Dienstagmittag. Jetzt mit Kid Rock. Ich bin Chris Benning. Moin.

Jetzt hebt er ab, ne? David Bowie und Space Oddity auf Radio Mittelmeer. David Bowie war ja tatsächlich ein Riesenfan des Weltraums. Und der Sohn von David Bowie, der schreibt hier Drehbücher und macht Science-Fiction-Filme, aber unter seinen richtigen Namen. Und ist einmal gefragt worden, ob er nicht mal seinen Vater David Bowie dafür gewinnen könnte, dass er die Filmmusik gemacht hat. Er hat gesagt, nein, ich will unter meinem Namen und mit eigener Kraft, mit meiner Kunst etwas schaffen. Ich möchte nicht einfach nur der Sohn von sein. Und er hat ja auch richtig Erfolg damit, ne? Und wo wir gerade beim Thema Erfolg sind, sie ist wohl The Queen of Metal und kommt hier aus Deutschland. Die Rede ist von Doro Pesch. Hier ist sie gemeinsam mit ihrer Band Warlock. Für immer. In dieser Stunde richtig schöner Classic Rock auf Radio Mittelweser.

0: wir rocken uns so ein bisschen in Richtung Dienstagmittag, ne? Es gibt so richtig schöne Classic-Rock-Songs, auch neueren Rock. Haben wir gleich übrigens gleich ganz neue Musik aus Hannover, neue Rockmusik. Fury in the Slaughterhouse haben wir gleich für euch. Vorher noch so ein richtiger Klassiker von den Ramones. Hier sind sie mit Pet Sematary.
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0: in the Slaughterhouse, 9 Lives. Und sie singen ja auch vom Ende der Show. The end of the show ist erreicht tatsächlich. Da haben sie nämlich 4 Minuten vor 12. Gleich nach 12 geht es weiter mit dem Kollegen Egon Garding. Der bringt euch besser mit seinem Weltmix in den Dienstagmittag. Ich bin Chris Benning. Wir hören uns dann morgen ab 6. Bis dann, tut mir einen Gefallen. Mach keinen Blödsinn. Ich krieg das eh raus.
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1: Ich bin Dirk Zeitler. Der Iran-Krieg hat das Leben in Deutschland stark verteuert. Im April ist die Inflationsrate um 2,9% gestiegen. Das ist der höchste Stand seit Januar 2024, wie das Statistische Bundesamt mitteilte.
2: Besonders die Energiepreise sind im April hochgeschossen. Allein Benzin und Diesel sind gut ein Viertel teurer geworden. Auch Preise für Lebensmittel sind etwas angezogen. Das hat sich besonders bei Schokolade bemerkbar gemacht. Hier gibt es Preissteigerungen von fast 10%. Deutlich günstiger war dagegen Butter. Sie hat im April gut ein Viertel weniger gekostet. Teure Energie treibt bei Unternehmen die Produktions- und Transportkosten nach oben. Die Sorge ist, dass der Iran-Krieg die gesamte Wirtschaft erfasst. Tine Klimach, Nachrichtenredaktion.
1: In Hannover hat am Vormittag der Deutsche Ärztetag begonnen. Im Mittelpunkt steht das geplante Sparpaket von Bundesgesundheitsministerin Wagen zur finanziellen Stabilisierung der gesetzlichen Krankenkassen. Ärzteverbände protestieren gegen Milliardeneinschnitte in Praxen und Kliniken und warnen vor Folgen für das Behandlungsangebot.
3: Ein so weitreichendes Gesetz kann man nicht mit der Brechstange durchdrücken, warnt Ärztepräsident Reinhardt und verlangt mehr Zeit, um andere Reformkonzepte zu entwickeln. Vor der Sommerpause sollte jedenfalls nichts entschieden werden. Zumal dem Gesundheitssystem mit der aktuell geplanten Reform auch viel Geld entzogen würde, warnt Verbandsvize Susanne Jona. Gesundheitsministerin Wagen darf sich also beim Ärztetag auf reichlich Gegenwind gefasst machen. Aus Berlin, Thomas Thonfeld.
1: Der britische Premierminister Starmer will trotz Rücktrittsforderungen im Amt bleiben. Seine Partei habe ein Verfahren zur Absetzung des Vorsitzenden. Dieses sei aber nicht eingeleitet worden, sagte Starmer Regierungsangaben zufolge während einer Kabinettssitzung am Morgen. Der Premierminister war nach den desaströsen Ergebnissen der Labour-Partei bei den Kommunal- und Regionalwahlen massiv unter Druck geraten. Der Fahrraddiebstahl in Deutschland geht weiter zurück, aber der einzelne Diebstahl wird immer teurer. Im vergangenen Jahr überwiesen die Versicherungen pro versichertem Diebstahl in Durchschnitt 1.270 Euro. Das waren 80 Euro mehr als im Vorjahr, wie der Branchenverband GdV mitteilte. Vor allem hochwertige Fahrräder und E-Bikes treiben nach Angaben des Gesamtverbands die Kosten nach oben. Viele Fahrräder seien heute deutlich teurer als noch vor wenigen Jahren.
4: Hallo und herzlich willkommen zu einer brandneuen Ausgabe von Weltmix hier bei Radio Mittelweser. Am Mikrofon für euch Egon Garding und auch heute habe ich wieder die verrücktesten und skurrilsten Geschichten aus aller Welt für euch im Gepäck. Wenn ihr dachtet, die Welt könnte nicht noch verrückter werden, dann lasst euch heute eines Besseren belehren. Wir haben sportliche Roboter, kriminellen Sirup, ein gigantisches Dessert und ein Rennen, bei dem ihr garantiert nicht stillsitzen könnt. Also, schnallt euch an, hier kommt der Weltmix.

Wir starten sportlich und futuristisch in China. In Peking fand kürzlich ein Halbmarathon statt, aber nicht für Menschen, sondern für humanoide Roboter. Der absolute Star des Tages war der Roboter Lightning, zu Deutsch Blitz, und der Name war Programm. Lightning absolvierte die 21 Kilometer in unglaublichen 50 Minuten und 26 Sekunden. Damit war er nicht nur schneller als alle anderen Roboter, sondern brach auch den menschlichen Weltrekord um mehr als 6 Minuten. Während einige Roboterkollegen schon vor dem Start buchstäblich auseinanderfielen, rannte Lightning mit schwingenden Armen souverän ins Ziel. Die Zukunft läuft also nicht nur davon, sie hat auch noch eine bessere Kondition.

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0: Von der Laufstrecke geht es direkt ins Dessertbuffet nach London. Dort haben sich 100 italienische Köche zusammengetan, um einen neuen Guinness-Weltrekord aufzustellen. Das längste Tiramisu der Welt. In der Chelsea Town Hall schichteten sie live vor Ort unglaubliche 50.000 Löffelbiskuits und verarbeiteten mehr als 3.000 Eier. Das Ergebnis? Ein gigantisches Tiramisu mit einer Länge von 440,6 Metern. Das ist länger als 4 Fußballfelder. Die Köche erklärten, das Rekorddessert sei ein Dankeschön an Großbritannien und wurde sogar von einer goldenen Krone verziert. Wer das alles am Ende aufessen durfte, das ist leider mir nicht überliefert. Aber ich hoffe, es gab genug Kaffee dazu.
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0: Wir bleiben kulinarisch, wechseln aber den Kontinent und fliegen nach Kanada, genauer gesagt nach Quebec. Dort gibt es aktuell einen handfesten Skandal, der die Gemüter erhitzt. Den großen Ahornsirup-Betrug. Ein Produzent hatte Dosen mit der Aufschrift 100% reiner Ahornsirup verkauft. Doch als ein Journalist stutzig wurde, weil der Sirup irgendwie seltsam schmeckte, kam die Wahrheit ans Licht. Die Dosen enthielten zur Hälfte billigen Rohrzucker. Als der Schwindel aufflog, wurden die Dosen in den Supermärkten nicht etwa sofort aus den Regalen genommen. Stattdessen tauchten sie plötzlich mit einem Aufkleber auf, der den Namen der betrügerischen Firma verdeckte. Ein wirklich klebriges Verbrechen.
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Habt ihr euch im Büro auch schon mal mit dem Schreibtischstuhl durch den Raum gerollt? In Japan hat man daraus einen echten Profisport gemacht. Bei ISO ein Grand Prix in der Stadt Kiyotanabe treten Teams in einem zweistündigen Ausdauerrennen gegeneinander an. Und zwar ausschließlich auf handelsüblichen Bürostühlen. Die Teilnehmer rasen rückwärts durch die Straßen, wechseln sich wie bei einem Formel-1-Rennen ab und kämpfen mit schmerzverzerrten Gesichtern um den Sieg. Und was ist der Hauptpreis für diese schweißtreibende Rollerei? Ja, stolze 90 Kilo Reis. Ein Teilnehmer hofft nun, dass dieser skurrile Sport bald weltweit Anklang findet. Also, füllt schon mal die Rollen eurer Bürostühle.

Wir hatten heute schon einen rennenden Roboter, aber wie sieht es mit Ballsport aus? Ein von Sony entwickelter Roboter namens Ace sorgte gerade in der Tischtenniswelt für Furore. Ausgestattet mit einem Schläger und künstlicher Intelligenz tritt Ace gegen menschliche Profispieler an und er gewinnt. In einer Testreihe konnte der Roboter 3 von 5 Matches gegen Elitespieler für sich entscheiden. Nur gegen absolute Top-Profis musste er sich noch geschlagen geben. Die Entwickler feiern das als Meilenstein. Vielleicht sehen wir ja bald Roboter bei den Olympischen Spielen oder wir müssen uns beim Rundlauf in der Pause wärmer anziehen.

Zum Abschluss tauchen wir tief ab, und zwar über 3 Kilometer tief in den Golf von Alaska. Dort hatten Forscher der NOAA bereits 2023 eine mysteriöse goldene Kugel auf dem Meeresgrund entdeckt. Das Internet spekulierte wild, war es ein Alien-Ei, ein unbekannter Schwamm? Jetzt, nach über 2 Jahren intensiver DNA-Analysen, ist das Rätsel endlich gelöst. Die goldene Kugel ist weder außerirdisch noch ein Ei. Es handelt sich schlicht und ergreifend um den abgerissenen Fuß einer riesigen Tiefseeanemone. Auch wenn die Antwort vielleicht wenig spektakulär ist als erhofft, zeigt sie doch, wie viele Geheimnisse unsere Ozeane noch verbergen.

Und damit sind wir auch schon wieder am Ende unserer heutigen Ausgabe vom Weltmix. Ob rennende Roboter, krimineller Serum oder rasende Bürostühle, die Welt sorgt immer wieder für Überraschungen. Ich hoffe, ihr hattet Spaß und startet jetzt mit einem Lächeln in den restlichen Tag. Wir hören uns beim nächsten Mal wieder. Hier ist Radio Mittelweser. Ich bin Egon Garding und sage bye bye.

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1: Ich bin Dirk Zeitler. Bundeskanzler Merz hat auf dem Bundeskongress des Deutschen Gewerkschaftsbunds für tiefgreifende Sozialreformen geworben und dafür Pfiffe und Buhrufe kassiert. Mit seinem Appell, den Reformprozess als Chance statt Bedrohung zu begreifen und daran mitzuwirken, drang er bei den rund 400 DGB-Delegierten kaum durch.
2: Reform heißt nämlich, meine Damen und Herren, Gewinn für alle, auch für die Arbeitnehmerinnen und Arbeitnehmer in Deutschland.
1: Merz redete als erster CDU-Kanzler seit 8 Jahren bei einem DGB-Bundeskongress. Zuletzt war Angela Merkel 2018 beim Dachverband der Gewerkschaften zu Gast, die dort in früheren Jahren auch schon ausgepfiffen worden war. Der Iran-Krieg hat das Leben in Deutschland im April sprunghaft verteuert. Stark gestiegene Energiepreise trieben die Inflationsrate mit 2,9% auf den höchsten Stand seit Januar 2024, wie das Statistische Bundesamt mitteilte. Besonders der anhaltende Preisdruck bei Kraftstoffen ist demnach für die Verbraucherinnen und Verbraucher deutlich spürbar. In Hannover hat am Vormittag der Deutsche Ärztetag begonnen. Im Mittelpunkt steht das geplante Sparpaket von Bundesgesundheitsministerin Warken zur finanziellen Stabilisierung der gesetzlichen Krankenkassen. Ärzteverbände protestieren gegen Milliardeneinschnitte in Praxen und Kliniken und warnen vor Folgen für das Behandlungsangebot.
3: Ein so weitreichendes Gesetz kann man nicht mit der Brechstange durchdrücken, warnt Ärztepräsident Reinhardt und verlangt mehr Zeit, um andere Reformkonzepte zu entwickeln. Vor der Sommerpause sollte jedenfalls nichts entschieden werden. Zumal dem Gesundheitssystem mit der aktuell geplanten Reform auch viel Geld entzogen würde, warnt Verbandsvize Susanne Jona. Gesundheitsministerin Wagen darf sich also beim Ärztetag auf reichlich Gegenwind gefasst machen. Aus Berlin, Thomas Thonfeld.
1: Ein Angehöriger von Spezialkräften der Bundespolizei ist gestern Abend bei einem Schießtraining auf einem Truppenübungsplatz der Bundeswehr bei Oldenburg tödlich verletzt worden. Dies teilten Polizei und Staatsanwaltschaft heute mit. Noch am Abend leitete die Staatsanwaltschaft Ermittlungen ein. Erste Erkenntnisse deuten demnach auf einen Unfall hin.
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4: Schön, dass ihr am Nachmittag mit mir und Radio Mittelweser unterwegs seid. Ich bin India Kulik. Egal, ob ihr gerade durch den Landkreis Nienburg fahrt oder zu Hause entspannt, wir liefern euch den passenden Soundtrack. Weiter geht's mit Musik.

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1: Ja, ja. Wollt ihr noch einen hören hier? Ja, haben wir noch einen. Ja, ein kurzes Ding haben wir und so, ne?
0: Yeah!

0: Sehr geiles Konzert in Köln. Danke. Yeah, super.
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Ein kleiner Blick auf die Uhr. Wir sind mitten im Nachmittag und hier läuft weiter eure Musik am Stück. Einfach zurücklehnen, weitermachen, genießen. Der nächste Song wartet schon. Ich bin India Kulig und ihr hört Radio Mittelwesen.

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Damit schließen wir diese Runde ab. In der nächsten Stunde wartet schon das nächste Highlight auf euch. Bleibt also einfach dran. Ich bin India Kulik und ihr hört Radio Mittelweser.

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1: Ich bin Thomas Brock. Bundeskanzler Merz hat auf dem Bundeskongress des Deutschen Gewerkschaftsbunds für tiefgreifende Sozialreformen geworben und dafür Pfiffe und Buhrufe kassiert. Mit seinem Appell, den Reformprozess als Chance statt Bedrohung zu begreifen und daran mitzuwirken, drang der CDU-Chef bei den DGB-Delegierten kaum durch. Merz betonte erneut, dass ohne Wirtschaftswachstum der Wohlstand in Deutschland nicht zu sichern sei. Dazu seien aber tiefgreifende Reformen notwendig. Die Deutsche Bahn will in den Sommerferien besondere Tickets für Familien anbieten. Bis zu 5 Personen sollen demnach zu einem Festpreis von knapp 100 Euro durchs Land fahren können. Als Gründe nennt der Konzern steigende Benzin- und Flugkosten.
2: Fliegen und Autofahren wird immer teurer, das will die Bahn für sich nutzen. Die Familientickets gelten für maximal 5 Personen. Es kann also ein Erwachsener mit 4 Kindern verreisen oder 2 Erwachsene mit 3 Kindern. Ein Kind muss aber mindestens dabei sein. Verwandt sein müssen die Personen aber nicht. Die Tickets sind an die gebuchten Züge gebunden und gelten für Hin- und Rückfahrt, egal wie lang die Strecke innerhalb Deutschlands ist. Die Sitzplätze sind inklusive. Die Familienflatrate gilt, bis die letzten Sommerferien im September enden. Buchbar sind die Tickets ab Mitte Juni. Thomas Bremser, Redaktion.
1: Der Discounter McGuides ist in finanzielle Schieflage geraten und hat einen Antrag auf Insolvenz in Eigenverwaltung beim Amtsgericht Halle gestellt. Der Betrieb läuft vorerst weiter.
3: Der Discounter begründet den Schritt mit der anhaltenden Zurückhaltung der Verbraucher, steigenden Lebenshaltungskosten sowie wirtschaftlichen Unsicherheiten. McGuides will sich grundlegend neu aufstellen. Es soll auch Filialschließungen umfassen, teilt das Unternehmen mit. Welche Standorte betroffen sein werden, ist noch unklar. Die gut 180 Filialen befinden sich überwiegend in Ostdeutschland. McGuides verkauft Haushaltswaren, Drogerieartikel sowie Schreibwaren. Das Unternehmen hat knapp 1200 Beschäftigte. Tine Klimach, Redaktion.
1: Der Fahrraddiebstahl in Deutschland geht weiter zurück, aber der einzelne Diebstahl wird immer teurer. Im vergangenen Jahr überwiesen die Versicherungen pro Diebstahl im Durchschnitt 1270 Euro. Das waren 80 Euro mehr als im Vorjahr, wie der Branchenverband GdV mitteilte. Vor allem hochwertige Fahrräder und E-Bikes würden die Kosten nach oben treiben.
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4: Mahlzeit zusammen hier im Landkreis Nienburg. Schön, dass ihr eingeschaltet habt. Wir machen es uns jetzt richtig gemütlich. Ein früher Mittag voller Musik, entspannt, melodisch und ohne viel drumherum. Egal, ob du gerade arbeitest, unterwegs bist oder einfach eine Pause brauchst. Hier kommt dein Soundtrack für die nächsten Stunden. Viel Freude beim Zuhören. Ich bin India Kulig und ihr hört Radio Mittelweser.

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Ihr seid mitten im Nachmittag unterwegs und wir begleiten euch weiter durch diesen Tag im Landkreis Nienburg. Vielleicht sitzt ihr gerade im Büro, seid auf dem Heimweg von der Schule oder gönnt euch eine kleine Pause mit Kaffee und Blick aus dem Fenster. Egal wo ihr seid, wir liefern euch die passende Musik dazu. Und genau damit geht's jetzt auch weiter. Ich bin Inia Kulik und ihr hört Radio Mittelweser.

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Wir sind am Ende dieser Stunde angekommen, aber die nächste steht schon bereit. Bleibt dran, nach den Weltnachrichten geht's weiter mit neuen Geschichten und guter Musik. Ich bin India Kulik und ihr hört Radio Mittelweser.

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1: Ich bin Thomas Brock. In Hannover hat der Deutsche Ärztetag begonnen. Im Mittelpunkt steht das geplante Sparpaket von Gesundheitsministerin Warken zur finanziellen Stabilisierung der gesetzlichen Krankenkassen. Ärzteverbände protestieren gegen Milliardeneinschnitte in Praxen und Kliniken und warnen vor Folgen für das Behandlungsangebot.
2: Ein so weitreichendes Gesetz kann man nicht mit der Brechstange durchdrücken, warnt Ärztepräsident Reinhardt und verlangt mehr Zeit, um andere Reformkonzepte zu entwickeln. Vor der Sommerpause sollte jedenfalls nichts entschieden werden. Zumal dem Gesundheitssystem mit der aktuell geplanten Reform auch viel Geld entzogen würde, warnt Verbandsvize Susanne Jona. Gesundheitsministerin Warken darf sich also beim Ärztetag auf reichlich Gegenwind gefasst machen. Thomas Thonfeld, Nachrichtenredaktion.
1: Bundeskanzler Merz hat auf dem Bundeskongress des Deutschen Gewerkschaftsbunds für tiefgreifende Sozialreformen geworben und dafür Pfiffe und Buhrufe kassiert. Mit seinem Appell, den Reformprozess als Chance statt Bedrohung zu begreifen und daran mitzuwirken, drang der CDU-Chef bei den DGB-Delegierten kaum durch. Merz betonte erneut, dass ohne Wirtschaftswachstum der Wohlstand in Deutschland nicht zu sichern sei. Dazu seien aber tiefgreifende Reformen notwendig. Der Discounter McGuides ist in finanzielle Schieflage geraten und hat einen Antrag auf Insolvenz in Eigenverwaltung beim Amtsgericht Halle gestellt. Der Betrieb läuft vorerst weiter.
3: Der Discounter begründet den Schritt mit der anhaltenden Zurückhaltung der Verbraucher, steigenden Lebenshaltungskosten sowie wirtschaftlichen Unsicherheiten. McGuides will sich grundlegend neu aufstellen. Es soll auch Filialschließungen umfassen, teilt das Unternehmen mit. Welche Standorte betroffen sein werden, ist noch unklar. Die gut 180 Filialen befinden sich überwiegend in Ostdeutschland. McGuides verkauft Haushaltswaren, Drogerieartikel sowie Schreibwaren. Das Unternehmen hat knapp 1200 Beschäftigte. Tine Klimach, Redaktion.
1: Der Fahrraddiebstahl in Deutschland geht weiter zurück, aber der einzelne Diebstahl wird immer teurer. Im vergangenen Jahr überwiesen die Versicherungen pro Diebstahl im Durchschnitt 1270 Euro. Das waren 80 Euro mehr als im Vorjahr, wie der Branchenverband GDV mitteilte. Vor allem hochwertige Fahrräder und E-Bikes würden die Kosten nach oben treiben.
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4: Willkommen zurück in deinem musikalischen Nachmittag. Keine langen Worte, keine großen Themen, nur Songs, die tragen, wärmen und manchmal auch überraschen. Von Rehburg-Lockum bis Steierberg, von Maglohe bis Hoyer. Wir begleiten dich quer durch den Landkreis. Bleib gern bei uns, hier läuft Musik nonstop. Ich bin India Kulig und ihr hört Radio Mittelweser.

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Ein Gruß an alle, die gerade im Landkreis Nienburg unterwegs sind. Egal ob in Steimke, Liebenau oder irgendwo dazwischen. Wir wissen, der Nachmittag kann manchmal ein bisschen zäh sein. Deshalb gibt's bei uns heute extra viel Musik, die euch ein bisschen Energie oder ein bisschen Entspannung schenkt. Je nachdem, was ihr gerade braucht. Ich bin India Kulig und ihr hört Radio Mittelweser.

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1: Ich bin Thomas Brock. Bundeskanzler Merz hat bei einem Treffen des Deutschen Gewerkschaftsbunds für tiefgreifende Sozialreformen geworben und dafür Pfiffe und Buhrufe kassiert. Deutschland könne nicht einfach so weitermachen wie in den letzten 20 Jahren, erklärte Merz in seiner Rede. Das Land müsse sich aufraffen.
2: Die Gewerkschafter fürchten Einschnitte bei der Rente und in der Gesundheitsvorsorge und lassen den Kanzler das spüren. Merz gibt Kontra, die Rentenreform mache man nicht aus Böswilligkeit, das sei Mathematik. Denn es gibt immer weniger junge Menschen, die die Renten immer mehr alter Menschen bezahlen. Rentenkürzungen seien aber nicht geplant. Die Bundesregierung will beim Koalitionsausschuss darüber sprechen, wie sie die Menschen weiter entlasten kann. Thomas Bremser, Nachrichtenredaktion.
1: Bundesgesundheitsministerin Wagen hat die geplanten Milliardeneinsparungen zur Entlastung der gesetzlichen Krankenkassen gegen Kritik der Ärzteschaft verteidigt. Es sei eine gemeinsame Kraftanstrengung und auch eine Zumutung, sagte Wagen beim Deutschen Ärztetag in Hannover. Sie sei aber notwendig. Mit der jetzigen Ausgabendynamik würde es ohne Reform über kurz oder lang auf einen Kollaps des Systems hinauslaufen. Bei dem einen oder anderen Punkt werde es aber auch noch Nachbesserungen geben, so Wagen. Der britische Premierminister Starmer will trotz Rücktrittsforderungen im Amt bleiben. Ein Verfahren seiner Partei zur Absetzung des Vorsitzenden sei nicht eingeleitet worden, sagte Starmer während einer Kabinettssitzung.
3: Starmer sagte, er übernehme die Verantwortung für die desaströsen Ergebnisse bei den jüngsten Kommunal- und Parlamentswahlen. Und er übernehme die Verantwortung dafür, den versprochenen Wandel umzusetzen. Er wolle es den Zweiflern beweisen, hieß es. Starmer steht extrem unter Druck. Viele Abgeordnete aus den eigenen Reihen haben öffentlich seinen Rücktritt gefordert. Auch Innenministerin Shabana Mahmood und Außenministerin Yvette Cooper rieten ihm, einen Zeitplan für seinen Abgang vorzulegen. Als Premierminister kann Starmer nicht abgewählt werden, allerdings ist die Absetzung als Parteichef möglich. Aus London, Philipp Detlefs.
1: Der Iran-Krieg hat das Leben in Deutschland im April sprunghaft verteuert. Stark gestiegene Energiepreise trieben die Inflationsrate mit 2,9% auf den höchsten Stand seit Januar 2024, wie das Statistische Bundesamt mitteilte. Schon im März hatte der Nahostkrieg die Inflationsrate kräftig auf 2,7% steigen lassen, nach 1,9% im Februar.
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4: Der Landkreis Nienburg klingt jetzt wieder nach guter Laune. Wir füllen deinen Nachmittag mit Musik, die trägt, entspannt und manchmal auch ein bisschen überrascht. Bleib gern bei uns, es wird melodisch. Ich bin India Kulik und ihr hört Radio Mittelweser.

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Der Landkreis Nienburg zeigt sich am Nachmittag oft von seiner ruhigen Seite. Und wir passen uns an. Keine langen Ansagen, keine Hektik, nur gute Musik, die euch begleitet. Ob ihr gerade kocht, arbeitet, unterwegs seid oder einfach abschaltet. Schön, dass ihr dabei seid. Und hier kommt der nächste Titel.

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0: Liebe Hörer, ich verabschiede mich langsam aus dem Nachmittagsprogramm und übergebe an Egon Garding. Perfekt zum Weiterarbeiten, Weiterträumen oder einfach weiterlaufen lassen. Schön, dass ihr hier im Landkreis Nymburk dabei seid. Ich bin India Kulik und ihr hört Radio mit
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1: Ich bin Thomas Brock. Bundesarbeitsministerin Baas hat beim Deutschen Gewerkschaftsbund um Mitwirkung bei Reformen geworben und ihren persönlichen Einsatz gegen Sozialabbau versprochen. Die Unterschiede zwischen Union und uns waren selten so deutlich spürbar wie heute, sagte die SPD-Chefin beim DGB-Bundeskongress in Berlin. Während Kanzler Merz zuvor von den Delegierten für die Ankündigung geplanter Reformen ausgebuht worden war, erhielt Baas immer wieder Beifall. Am Abend berät der Koalitionsausschuss im Kanzleramt über den weiteren Kurs von Schwarz-Rot. Immer höhere Beiträge bei sinkenden Leistungen, die Zufriedenheit mit dem deutschen Gesundheitssystem bröckelt. 62% sind mit der Gesundheitsversorgung zufrieden, das zeigt eine Allensbach-Umfrage im Auftrag der Krankenkasse DAK Gesundheit. Vor rund 10 Jahren waren es noch mehr als 80%.
2: Mehr als jeder Dritte hat in den vergangenen 2-3 Jahren eher schlechtere Erfahrungen mit der ärztlichen Versorgung gemacht. Erlebnisse, die sich natürlich in der aktuellen Umfrage niederschlagen. Bis 2022 lag die Zufriedenheit rund 10 Jahre lang stabil bei über 80%. Dann ging's bergab. Und knapp 60% erwarten, dass die Gesundheitsversorgung in den kommenden 10 Jahren noch schlechter wird. Thomas Thonfeld, Nachrichtenredaktion.
1: Deutschlands größter Rüstungskonzern Rheinmetall ist in die Produktion von Kamikaze-Drohnen eingestiegen. Firmenchef Papperger kündigte in der Online-Hauptversammlung an, dass am Standort Neuss die Serienproduktion startet.
3: Kamikaze-Drohnen haben eine Reichweite von bis zu 100 Kilometern. Sie können bis zu 70 Minuten am Himmel kreisen, ein Ziel anvisieren, auf welches sie dann stürzen und explodieren. Ohne Sprengkopf werden sie auch zur Aufklärung eingesetzt. Rheinmetall baut diese Drohnen bereits in Braunschweig. Jetzt wird die Produktion auf den Standort Neuss bei Düsseldorf ausgeweitet. Früher wurden in dem Werk Autoteile gefertigt. Diana Kramer, Nachrichtenredaktion.
1: Der Iran-Krieg hat das Leben in Deutschland im April sprunghaft verteuert. Stark gestiegene Energiepreise trieben die Inflationsrate mit 2,9% auf den höchsten Stand seit Januar 2024, wie das Statistische Bundesamt mitteilte. Schon im März hatte der Nahostkrieg die Inflationsrate kräftig auf 2,7% steigen lassen, nach 1,9% im Februar.
4: Hallo und herzlich willkommen zu einer brandneuen Ausgabe von Weltmix hier bei Radio Mittelweser. Am Mikrofon für euch Egon Garding und auch heute habe ich wieder die verrücktesten und skurrilsten Geschichten aus aller Welt für euch im Gepäck. Wenn ihr dachtet, die Welt könnte nicht noch verrückter werden, dann lasst euch heute eines Besseren belehren. Wir haben sportliche Roboter, kriminellen Sirup, ein gigantisches Dessert und ein Rennen, bei dem ihr garantiert nicht stillsitzen könnt. Also, schnallt euch an, hier kommt der Weltmix.

Wir starten sportlich und futuristisch in China. In Peking fand kürzlich ein Halbmarathon statt, aber nicht für Menschen, sondern für humanoide Roboter. Der absolute Star des Tages war der Roboter Lightning, zu Deutsch Blitz, und der Name war Programm. Lightning absolvierte die 21 Kilometer in unglaublichen 50 Minuten und 26 Sekunden. Damit war er nicht nur schneller als alle anderen Roboter, sondern brach auch den menschlichen Weltrekord um mehr als 6 Minuten. Während einige Roboterkollegen schon vor dem Start buchstäblich auseinanderfielen, rannte Lightning mit schwingenden Armen souverän ins Ziel. Die Zukunft läuft also nicht nur davon, sie hat auch noch eine bessere Kondition.

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3: Von der Laufstrecke geht es direkt ins Dessertbuffet nach London. Dort haben sich 100 italienische Köche zusammengetan, um einen neuen Guinness-Weltrekord aufzustellen. Das längste Tiramisu der Welt. In der Chelsea Town Hall schichteten sie live vor Ort unglaubliche 50.000 Löffelbiskuits und verarbeiteten mehr als 3.000 Eier. Das Ergebnis? Ein gigantisches Tiramisu mit einer Länge von 440,6 Metern. Das ist länger als 4 Fußballfelder. Die Köche erklärten, das Rekorddessert sei ein Dankeschön an Großbritannien und wurde sogar von einer goldenen Krone verziert. Wer das alles am Ende aufessen durfte, das ist leider mir nicht überliefert. Aber ich hoffe, es gab genug Kaffee dazu.

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1: Wir bleiben kulinarisch, wechseln aber den Kontinent und fliegen nach Kanada, genauer gesagt nach Quebec. Dort gibt es aktuell einen handfesten Skandal, der die Gemüter erhisst. Den großen Ahornsirup-Betrug. Ein Produzent hatte Dosen mit der Aufschrift 100% reiner Ahornsirup verkauft. Doch als ein Journalist stutzig wurde, weil der Sirup irgendwie seltsam schmeckte, kam die Wahrheit ans Licht. Die Dosen enthielten zur Hälfte billigen Rohrzucker. Als der Schwindel aufflog, wurden die Dosen in den Supermärkten nicht etwa sofort aus den Regalen genommen. Stattdessen tauchten sie plötzlich mit einem Aufkleber auf, der den Namen der betrügerischen Firma verdeckte. Ein wirklich klebriges Verbrechen.

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und er gewinnt. In einer Testreihe konnte der Roboter 3 von 5 Matches gegen Elitespieler für sich entscheiden. Nur gegen absolute Top-Profis musste er sich noch geschlagen geben. Die Entwickler feiern das als Meilenstein. Vielleicht sehen wir ja bald Roboter bei den Olympischen Spielen oder wir müssen uns beim Rundlauf in der Pause wärmer anziehen.

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Zum Abschluss tauchen wir tief ab, und zwar über 3 Kilometer tief in den Golf von Alaska. Dort hatten Forscher der NOAA bereits 2023 eine mysteriöse goldene Kugel auf dem Meeresgrund entdeckt. Das Internet spekulierte wild, war es ein Alien-Ei, ein unbekannter Schwamm? Jetzt, nach über 2 Jahren intensiver DNA-Analysen, ist das Rätsel endlich gelöst. Die goldene Kugel ist weder außerirdisch noch ein Ei. Es handelt sich schlicht und ergreifend um den abgerissenen Fuß einer riesigen Tiefseeanemone. Auch wenn die Antwort vielleicht wenig spektakulär ist als erhofft, zeigt sie doch, wie viele Geheimnisse unsere Ozeane noch verbergen.

Und damit sind wir auch schon wieder am Ende unserer heutigen Ausgabe vom Weltmix. Ob rennende Roboter, krimineller Serum oder rasende Bürostühle, die Welt sorgt immer wieder für Überraschungen. Ich hoffe, ihr hattet Spaß und startet jetzt mit einem Lächeln in den restlichen Tag. Wir hören uns beim nächsten Mal wieder. Hier ist Radio Mittelweser. Ich bin Egon Garding und sage Bye-bye.

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1: Ich bin Thomas Brock. Cyberangriffe werden in Deutschland immer mehr zum Problem. Laut einem neuen Bundeslagebild nehmen vor allem Erpressungsangriffe auf Unternehmen und Behörden weiter zu. Im vergangenen Jahr wurden bundesweit mehr als 1000 Fälle angezeigt. Innenminister Dobrindt fordert deshalb mehr Möglichkeiten für Behörden, um gegen Cyberkriminelle vorzugehen.
2: Besonders häufig geht es um sogenannte Ransomware-Angriffe. Dabei verschlüsseln kriminelle Daten und verlangen Geld für die Freigabe. Betroffen sind vor allem kleinere und mittlere Unternehmen. Innenminister Dobrindt sagt, künstliche Intelligenz mache solche Attacken einfacher und gefährlicher. Deshalb plant die Bundesregierung ein neues Gesetz, damit Behörden künftig auch die Infrastruktur der Täter gezielt stören können. Zoe Tassovali, Nachrichtenredaktion.
1: Bundesarbeitsministerin Baas hat beim Deutschen Gewerkschaftsbund um Mitwirkung bei Reformen geworben und ihren persönlichen Einsatz gegen Sozialabbau versprochen. Die Unterschiede zwischen Union und uns waren selten so deutlich spürbar wie heute, sagte Baas beim DGB-Bundeskongress in Berlin. Während Kanzler Merz zuvor von den Delegierten für die Ankündigung geplanter Reformen ausgebuht worden war, erhielt Baas immer wieder Beifall. Immer höhere Beiträge bei sinkenden Leistungen. Die Zufriedenheit mit dem deutschen Gesundheitssystem bröckelt. 62% sind mit der Gesundheitsversorgung aktuell zufrieden. Das zeigt eine Allensbach-Umfrage im Auftrag der Krankenkasse DAK Gesundheit. Vor rund 10 Jahren waren es noch mehr als 80%.
3: Mehr als jeder Dritte hat in den vergangenen 2-3 Jahren eher schlechtere Erfahrungen mit der ärztlichen Versorgung gemacht. Erlebnisse, die sich natürlich in der aktuellen Umfrage niederschlagen. Bis 2022 lag die Zufriedenheit rund 10 Jahre lang stabil bei über 80%, dann ging's bergab. Und knapp 60% erwarten, dass die Gesundheitsversorgung in den kommenden 10 Jahren noch schlechter wird. Thomas Thonfeld, Nachrichtenredaktion.
1: Der Fahrraddiebstahl in Deutschland geht weiter zurück, aber der einzelne Diebstahl wird immer teurer. Im vergangenen Jahr überwiesen die Versicherungen pro Diebstahl im Durchschnitt 1.270 Euro. Das waren 80 Euro mehr als im Vorjahr, wie der Branchenverband GDV mitteilte. Vor allem hochwertige Fahrräder und E-Bikes würden die Kosten nach oben treiben.
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1: Ich bin Thomas Brock. Die Spitzen von Union und SPD sind im Kanzleramt zum Koalitionsausschuss zusammengekommen. Sie wollen über Entlastungen für hohe Energiepreise, den Haushalt und den weiteren Reformfahrplan beraten. Konkrete inhaltliche Beschlüsse sind diesmal nicht das Ziel. Es soll aber eine umfassende Aussprache nach den Streitereien der vergangenen Wochen geben. Beim letzten Treffen vor einem Monat in der Berliner Villa Borsig waren der Tankrabatt und die steuerfreie 1.000 Euro Entlastungsprämie beschlossen worden. Die steht aber nach der Ablehnung des Bundesrats auf der Kippe. Cyberangriffe werden in Deutschland immer mehr zum Problem. Laut einem neuen Bundeslagebild nehmen vor allem Erpressungsangriffe auf Unternehmen und Behörden weiter zu. Im vergangenen Jahr wurden bundesweit mehr als 1.000 Fälle angezeigt. Innenminister Dobrindt fordert deshalb mehr Möglichkeiten für Behörden, um gegen Cyberkriminelle vorzugehen.
2: Besonders häufig geht es um sogenannte Ransomware-Angriffe. Dabei verschlüsseln Kriminelle Daten und verlangen Geld für die Freigabe. Betroffen sind vor allem kleinere und mittlere Unternehmen. Minister Dobrindt sagt, künstliche Intelligenz mache solche Attacken einfacher und gefährlicher. Deshalb plant die Bundesregierung ein neues Gesetz, damit Behörden künftig auch die Infrastruktur der Täter gezielt stören können. Zoe Tassovali, Nachrichtenredaktion.
1: Deutschlands größter Rüstungskonzern Rheinmetall ist in die Produktion von Kamikaze-Drohnen eingestiegen. Firmenchef Papperger kündigte in der Online-Hauptversammlung an, dass am Standort Neuss die Serienproduktion startet.
3: Kamikaze-Drohnen haben eine Reichweite von bis zu 100 Kilometern. Sie können bis zu 70 Minuten am Himmel kreisen, ein Ziel anvisieren, auf welches sie dann stürzen und explodieren. Ohne Sprengkopf werden sie auch zur Aufklärung eingesetzt. Rheinmetall baut diese Drohnen bereits in Braunschweig. Jetzt wird die Produktion auf den Standort Neuss bei Düsseldorf ausgeweitet. Früher wurden in dem Werk Autoteile gefertigt. Diana Kramer, Nachrichtenredaktion.
1: Der Iran-Krieg hat das Leben in Deutschland im April sprunghaft verteuert. Stark gestiegene Energiepreise trieben die Inflationsrate mit 2,9% auf den höchsten Stand seit Januar 2024, wie das Statistische Bundesamt mitteilte. Schon im März hatte der Nahostkrieg die Inflationsrate kräftig auf 2,7% steigen lassen, nach 1,9% im Februar.
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1: Ich bin Thomas Brock. Die geplanten Milliardeneinsparungen im Gesundheitssystem sorgen weiter für heftigen Streit. Beim Deutschen Ärztetag in Hannover hat Gesundheitsministerin Warken ihre Reformpläne verteidigt und dafür deutliche Kritik von Ärzten, Patientenvertretern und Opposition kassiert.
2: Geplant sind unter anderem Ausgabenbremsen für Praxen, Kliniken und die Pharmabranche, aber auch höhere Zuzahlungen für Medikamente. Damit sollen die Krankenkassen um mehr als 16 Milliarden Euro entlastet werden. Ärztepräsident Reinhardt warnt vor Problemen für Patienten und fordert mehr Zeit für die Reform. Gesundheitsministerin Warken hält dagegen, ohne Einschnitte drohe dem System langfristig der Kollaps. Zoe Tassovali, Nachrichtenredaktion.
1: Die Spitzen von Union und SPD sind im Kanzleramt zum Koalitionsausschuss zusammengekommen. Sie wollen über Entlastungen für hohe Energiepreise beraten, außerdem über den Haushalt und den weiteren Reformfahrplan. Konkrete inhaltliche Beschlüsse sind diesmal nicht das Ziel. Es soll aber eine umfassende Aussprache nach den Streitereien der vergangenen Wochen geben. Der Zoll soll für seine Aufgaben besser ausgestattet werden. Das kündigte Bundesfinanzminister Klingbeil bei einer Vorstellung der Jahresbilanz an. In diesem Jahr würden 1.500 Stellen zusätzlich geschaffen. Grund ist unter anderem die Paketflut im Onlinehandel.
3: Immer mehr Pakete mit Billigware kommt aus China an und das kostet Zeit und Personal. Denn der Zoll prüft den Inhalt unter anderem im Hinblick auf gefälschte Markenprodukte, Artenschutz oder verbotene Medikamente. Voriges Jahr seien knapp 790 Millionen Pakete abgefertigt worden, mit einem Wert von 1,4 Billionen Euro. Die Behörde hofft, dass die Paketflut abnimmt, denn ab dem Sommer werden auch Zölle auf Waren erhoben, die weniger als 150 Euro wert sind. Das betrifft dann Billig-Online-Shops wie Temu. Thomas Bremser, Redaktion.
1: Der Iran-Krieg hat das Leben in Deutschland im April sprunghaft verteuert. Stark gestiegene Energiepreise trieben die Inflationsrate mit 2,9% auf den höchsten Stand seit Januar 2024, wie das Statistische Bundesamt mitteilte. Schon im März hatte der Nahostkrieg die Inflationsrate kräftig auf 2,7% steigen lassen, nach 1,9% im Februar.
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1: Ich bin Thomas Brockt. Nach den heftigen Streitereien der vergangenen Wochen trifft sich Schwarz-Rot aktuell wieder zum Koalitionsausschuss im Kanzleramt. Große Erwartungen gibt es diesmal kaum. Trotzdem liegen einige schwierige Themen auf dem Tisch. Von Entlastungen bei hohen Energiepreisen bis zu den nächsten Haushaltslücken.
2: Die Stimmung im Kanzleramt dürfte jedenfalls ziemlich angespannt sein. Kanzler Merz wurde für seine Reformpläne bei Rente und Arbeitszeit beim Kongress des Deutschen Gewerkschaftsbundes heftig ausgebuht. SPD-Chefin Baas hat sich dort klar gegen Sozialabbau gestellt. Genau diese Spannungen dürften jetzt auch beim Koalitionsausschuss spürbar werden. Dazu kommt noch der Streit um die geplante Entlastungsprämie von bis zu 1.000 Euro. Nach dem Nein des Bundesrats steht die Maßnahme wohl vor dem Aus. Zoe Tassovali, Nachrichtenredaktion.
1: Bundesgesundheitsministerin Warken hat die geplanten Milliardeneinsparungen zur Entlastung der gesetzlichen Kassen gegen Kritik der Ärzteschaft verteidigt. Es sei eine gemeinsame Kraftanstrengung und auch eine Zumutung, sagte Warken beim Deutschen Ärztetag in Hannover. Sie sei aber notwendig. Mit der jetzigen Ausgabendynamik würde es ohne Reform über kurz oder lang auf einen Kollaps des Systems hinauslaufen. Bei dem einen oder anderen Punkt werde es aber auch noch Nachbesserungen geben, so Warken. Deutschlands größter Rüstungskonzern Rheinmetall ist in die Produktion von Kamikaze-Drohnen eingestiegen. Firmenchef Papperger kündigte an, dass am Standort Neuss die Serienproduktion startet.
3: Kamikaze-Drohnen haben eine Reichweite von bis zu 100 Kilometern. Sie können bis zu 70 Minuten am Himmel kreisen, ein Ziel anvisieren, auf welches sie dann stürzen und explodieren. Ohne Sprengkopf werden sie auch zur Aufklärung eingesetzt. Rheinmetall baut diese Drohnen bereits in Braunschweig. Jetzt wird die Produktion auf den Standort Neuss bei Düsseldorf ausgeweitet. Früher wurden in dem Werk Autoteile gefertigt. Diana Kramer, Nachrichtenredaktion.
1: Der Fahrraddiebstahl in Deutschland geht weiter zurück, aber der einzelne Diebstahl wird immer teurer. Im vergangenen Jahr überwiesen die Versicherungen pro Diebstahl im Durchschnitt 1.270 Euro. Das waren 80 Euro mehr als im Vorjahr, wie der Branchenverband GDV mitteilte. Vor allem hochwertige Fahrräder und E-Bikes würden die Kosten nach oben treiben.
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1: Ich bin Jan-Henner Reitze. Die Spitzen der Bundesregierung aus Union und SPD sind im Kanzleramt in Berlin zu Beratungen zusammengekommen. Im Koalitionsausschuss geht es um große Reformpläne, etwa bei der Steuer, den Haushalt und mögliche weitere Entlastungen wegen gestiegener Spritpreise. Die Erwartungen an konkrete Ergebnisse haben die Beteiligten um Kanzler Friedrich Merz und Vizekanzler Lars Klingbeil gesenkt. Nach Streit in den vergangenen Wochen sollen erstmal wieder gemeinsame Ansätze gefunden werden. Die Zufriedenheit mit dem Gesundheitssystem in Deutschland nimmt ab. 62% sind nach einer Umfrage im Auftrag der Krankenkasse DRK Gesundheit damit zufrieden. Vor rund 10 Jahren waren es noch mehr als 80%.
2: Mehr als jeder Dritte hat in den vergangenen 2-3 Jahren eher schlechtere Erfahrungen mit der ärztlichen Versorgung gemacht. Erlebnisse, die sich natürlich in der aktuellen Umfrage niederschlagen. Bis 2022 lag die Zufriedenheit rund 10 Jahre lang stabil bei über 80%. Dann ging's bergab. Und knapp 60% erwarten, dass die Gesundheitsversorgung in den kommenden 10 Jahren noch schlechter wird. Reformen im Gesundheitswesen halten 2/3 der Menschen für notwendig. Sie glauben aber nicht daran, dass sie auch kommen. Thomas Thonfeld, Berlin.
1: Der deutsche Zoll soll besser ausgestattet werden, unter anderem mit 1500 zusätzlichen Stellen. Ein Grund dafür ist, dass durch Onlinehandel immer mehr Pakete verschickt werden.
3: Immer mehr Pakete mit Billigware kommt aus China an und das kostet Zeit und Personal. Denn der Zoll prüft den Inhalt unter anderem im Hinblick auf gefälschte Markenprodukte, Artenschutz oder verbotene Medikamente. Voriges Jahr seien knapp 790 Millionen Pakete abgefertigt worden, mit einem Wert von 1,4 Billionen Euro. Die Behörde hofft, dass die Paketflut abnimmt, denn ab dem Sommer werden auch Zölle auf Waren erhoben, die weniger als 150 Euro wert sind. Das betrifft dann Billig-Online-Shops wie Temu. Thomas Bremser, Redaktion.
1: Im Ringen um ein endgültiges Ende des Iran-Krieges wirft die Führung in Teheran den USA vor, nicht an Verhandlungen, sondern nur an einer kompletten Kapitulation interessiert zu sein. Die Führung des Irans wolle dagegen die Kampfhandlungen komplett beenden und auch ein Ende der Blockade der Straße von Hormuz. US-Präsident Donald Trump hatte die Verhandlungsbereitschaft des Iran und die bestehende Waffenruhe in Frage gestellt.
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1: Ich bin Jan-Henner Reitze. In den vergangenen Wochen wurde eher gestritten. Jetzt sitzen Spitzenvertreter der Bundesregierung wieder zusammen im Koalitionsausschuss im Berliner Kanzleramt. Große Erwartungen an konkrete Ergebnisse gibt es nicht. Auf dem Tisch liegen schwierige Themen von Entlastungen wegen hoher Energiepreise bis hin zu Haushaltslücken.
2: Die Stimmung im Kanzleramt dürfte jedenfalls ziemlich angespannt sein. Kanzler Merz wurde für seine Reformpläne bei Rente und Arbeitszeit beim Kongress des Deutschen Gewerkschaftsbundes heftig ausgebuht. SPD-Chefin Baas hat sich dort klar gegen Sozialabbau gestellt. Genau diese Spannungen dürften jetzt auch beim Koalitionsausschuss spürbar werden. Dazu kommt noch der Streit um die geplante Entlastungsprämie von bis zu 1.000 Euro. Nach dem Nein des Bundesrats steht die Maßnahme wohl vor dem Aus. Zoe Tassovali, Redaktion.
1: Der Discounter McGuides ist in finanziellen Schwierigkeiten und hat einen Antrag auf Insolvenz gestellt. Der Betrieb läuft erstmal weiter.
3: Der Discounter begründet den Schritt mit der anhaltenden Zurückhaltung der Verbraucher, steigenden Lebenshaltungskosten sowie wirtschaftlichen Unsicherheiten. McGuides will sich grundlegend neu aufstellen. Es soll auch Filialschließungen umfassen, teilt das Unternehmen mit. Welche Standorte betroffen sein werden, ist noch unklar. Die gut 180 Filialen befinden sich überwiegend in Ostdeutschland. McGuides verkauft Haushaltswaren, Drogerieartikel sowie Schreibwaren. Das Unternehmen hat knapp 1.200 Beschäftigte. Tine Klimach, Nachrichtenredaktion.
1: Wo im Ausland wollen Sie studieren? In einer internationalen Umfrage der UNESCO kommt Deutschland dabei auf Platz 4, hinter den USA, Großbritannien und Australien. Als Gründe für ein Studium in Deutschland nannten die Befragten Technologieführerschaft Deutschlands in vielen Bereichen, englischsprachige Studiengänge und vergleichsweise niedrige Lebenshaltungskosten. Zum Auftakt der Filmfestspiele in Cannes ist Herr der Ringe-Regisseur Peter Jackson am Abend mit der Goldenen Ehrenpalme ausgezeichnet worden. Vor der Premiere des ersten Teils vor 25 Jahren war der Anfang des Films in Cannes gezeigt worden. Das habe Vorfreude ausgelöst, sagte Jackson in seiner Dankesrede. Über den roten Teppich der Eröffnungsgala ging auch Heidi Klum, obwohl sie einen Muskelfaserriss hat.
4: Hallo und herzlich willkommen zu einer brandneuen Ausgabe von Weltmix hier bei Radio Mittelweser. Am Mikrofon für euch Egon Garding und auch heute habe ich wieder die verrücktesten und skurrilsten Geschichten aus aller Welt für euch im Gepäck. Wenn ihr dachtet, die Welt könnte nicht noch verrückter werden, dann lasst euch heute eines Besseren belehren. Wir haben sportliche Roboter, kriminellen Sirup, ein gigantisches Dessert und ein Rennen, bei dem ihr garantiert nicht stillsitzen könnt. Also, schnallt euch an, hier kommt der Weltmix.

Wir starten sportlich und futuristisch in China. In Peking fand kürzlich ein Halbmarathon statt, aber nicht für Menschen, sondern für humanoide Roboter. Der absolute Star des Tages war der Roboter Lightning, zu Deutsch Blitz, und der Name war Programm. Lightning absolvierte die 21 Kilometer in unglaublichen 50 Minuten und 26 Sekunden. Damit war er nicht nur schneller als alle anderen Roboter, sondern brach auch den menschlichen Weltrekord um mehr als 6 Minuten. Während einige Roboterkollegen schon vor dem Start buchstäblich auseinanderfielen, rannte Lightning mit schwingenden Armen souverän ins Ziel. Die Zukunft läuft also nicht nur davon, sie hat auch noch eine bessere Kondition.

Von der Laufstrecke geht es direkt ins Dessertbuffet nach London. Dort haben sich 100 italienische Köche zusammengetan, um einen neuen Guinness-Weltrekord aufzustellen. Das längste Tiramisu der Welt. In der Chelsea Town Hall schichteten sie live vor Ort unglaubliche 50.000 Löffelbiskuits und verarbeiteten mehr als 3.000 Eier. Das Ergebnis? Ein gigantisches Tiramisu mit einer Länge von 440,6 Metern. Das ist länger als 4 Fußballfelder. Die Köche erklärten, das Rekorddessert sei ein Dankeschön an Großbritannien und wurde sogar von einer goldenen Krone verziert. Wer das alles am Ende aufessen durfte, das ist leider mir nicht überliefert. Aber ich hoffe, es gab genug Kaffee dazu.

Habt ihr euch im Büro auch schon mal mit dem Schreibtischstuhl durch den Raum gerollt? In Japan hat man daraus einen echten Profisport gemacht. Bei ISO, ein Grand Prix in der Stadt Kiyotanabe, treten Teams in einem zweistündigen Ausdauerrennen gegeneinander an. Und zwar ausschließlich auf handelsüblichen Bürostühlen. Die Teilnehmer rasen rückwärts durch die Straßen, wechseln sich wie bei einem Formel-1-Rennen ab und kämpfen mit schmerzverzerrten Gesichtern um den Sieg. Und was ist der Hauptpreis für diese schweißtreibende Rollerei? Ja, stolze 90 Kilo Reis. Ein Teilnehmer hofft nun, dass dieser skurrile Sport bald weltweit Anklang findet. Also, füllt schon mal die Rollen eurer Bürostühle.

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Zum Abschluss tauchen wir tief ab und zwar über 3 Kilometer tief in den Golf von Alaska. Dort hatten Forscher der NOAA bereits 2023 eine mysteriöse goldene Kugel auf dem Meeresgrund entdeckt. Das Internet spekulierte wild, war es ein Alien-Ei, ein unbekannter Schwamm? Jetzt, nach über 2 Jahren intensiver DNA-Analysen, ist das Rätsel endlich gelöst. Die goldene Kugel ist weder außerirdisch noch ein Ei. Es handelt sich schlicht und ergreifend um den abgerissenen Fuß einer riesigen Tiefseeanemone. Auch wenn die Antwort vielleicht wenig spektakulär ist als erhofft, zeigt sie doch, wie viele Geheimnisse unsere Ozeane noch verbergen.

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Und damit sind wir auch schon wieder am Ende unserer heutigen Ausgabe vom Weltmix. Ob rennende Roboter, krimineller Serum oder rasende Bürostühle, die Welt sorgt immer wieder für Überraschungen. Ich hoffe, ihr hattet Spaß und startet jetzt mit einem Lächeln in den restlichen Tag. Wir hören uns beim nächsten Mal wieder. Hier ist Radio Mittelweser. Ich bin Egon Garding und sage Bye-bye.

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1: Ich bin Jan-Henner Reitzer. Die Spitzen der Bundesregierung aus Union und SPD sind im Kanzleramt in Berlin zu Beratungen zusammengekommen. Im Koalitionsausschuss geht es um große Reformpläne, etwa bei der Steuer, den Haushalt und mögliche weitere Entlastungen wegen gestiegener Spritpreise. Die Erwartungen an konkrete Ergebnisse haben die Beteiligten um Kanzler Friedrich Merz und Vizekanzler Lars Klingbeil gesenkt. Nach Streit in den vergangenen Wochen sollen erstmal wieder gemeinsame Ansätze gefunden werden. Cyberangriffe werden in Deutschland zunehmend zum Problem für Unternehmen und Behörden. Laut Bundeslagebild gibt es mehr Erpressungsversuche. Im vergangenen Jahr wurden bundesweit mehr als 1000 Fälle angezeigt.
2: Besonders häufig geht es um sogenannte Ransomware-Angriffe. Dabei verschlüsseln kriminelle Daten und verlangen Geld für die Freigabe. Betroffen sind vor allem kleinere und mittlere Unternehmen. Innenminister Dobrindt sagt, künstliche Intelligenz mache solche Attacken einfacher und gefährlicher. Deshalb plant die Bundesregierung ein neues Gesetz, damit Behörden künftig auch die Infrastruktur der Täter gezielt stören können. Kritik kommt von den Grünen. Sie fordern mehr Einsatz bei der IT-Sicherheit. Zoe Tassovali, Redaktion.
1: Deutschlands größter Rüstungskonzern Rheinmetall ist in die Produktion von Kamikaze-Drohnen eingestiegen. Die Serienproduktion ist am Standort Neuss vorgesehen.
3: Kamikaze-Drohnen haben eine Reichweite von bis zu 100 Kilometern. Sie können bis zu 70 Minuten am Himmel kreisen, ein Ziel anvisieren, auf welches sie dann stürzen und explodieren. Ohne Sprengkopf werden sie auch zur Aufklärung eingesetzt. Rheinmetall baut diese Drohnen bereits in Braunschweig. Jetzt wird die Produktion auf den Standort Neuss bei Düsseldorf ausgeweitet. Früher wurden in dem Werk Autoteile gefertigt. Auch die Konkurrenten Stark und Helsing produzieren Kamikaze-Drohnen für die Bundeswehr. Rheinmetall zieht jetzt nach. Diana Kramer, Nachrichtenredaktion.
1: In Schönhausen in Sachsen-Anhalt hat ein 80-jähriger Schüsse abgegeben und ein Nachbarhaus beschädigt. Spezialkräfte der Polizei umstellten das Haus des Mannes, der sich schließlich in Gewahrsam nehmen ließ. Verletzt wurde niemand. Warum der 80-Jährige geschossen hat, ist unklar. Es wird geprüft, ob er in die Psychiatrie kommt.
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0: Nachdem es zuletzt vor allem Streit um den Haushalt, eine Steuerreform oder Entlastungen wegen hoher Spritpreise gab, waren auch keine großen Durchbrüche erwartet worden. An der Reform des Gesundheitssystems arbeitet die Bundesregierung schon und die geplanten Milliardeneinsparungen sorgen weiter für Diskussionen. Beim Deutschen Ärztetag in Hannover hat Bundesgesundheitsministerin Nina Wagen die Pläne verteidigt und wurde dafür von Ärzten, Patientenvertretern und Opposition kritisiert.
1: Geplant sind unter anderem Ausgabenbremsen für Praxen, Kliniken und die Pharmabranche, aber auch höhere Zuzahlungen für Medikamente. Damit sollen die Krankenkassen um mehr als 16 Milliarden Euro entlastet werden. Ärztepräsident Reinhardt warnt vor Problemen für Patienten und fordert mehr Zeit für die Reform. Gesundheitsministerin Wagen hält dagegen, ohne Einschnitte drohe dem System langfristig der Kollaps. Kritik kommt auch von Patientenschützern. Sie verlangen tiefere Reformen statt eines reinen Sparkurses. Zoe Tessovali, Redaktion.
0: Viele nutzen das bevorstehende lange Wochenende für einen Kurzurlaub und da wird es voll auf Straßen und Autobahnen in Deutschland. Im vergangenen Jahr war der Mittwoch vor Himmelfahrt deutschlandweit der staureichste Tag des Jahres und der ADAC rechnet wieder mit viel Verkehr.
2: Wer wirklich heute losfahren will, der sollte zumindest versuchen, die allerschlimmste Uhrzeit zu vermeiden. Thomas Mütter vom ADAC.
3: Den meisten Stau erwarten wir Mittwochnachmittag so etwa zwischen 13 und 18 Uhr, denn hier treffen Berufspendler und Kurzurlauber aufeinander.
2: Also entweder Mittwoch später am Abend oder Donnerstag. Das war auch noch ein stauanfälliger Tag, aber wenigstens fahren am Feiertag ja keine Lkw. Und wer doch den Stau auf der Autobahn vor sich hat, als Faustregel mal, erst ab 10 Kilometer Staulänge oder bei einer Vollsperrung lohnt sich das Abfahren. Ronny Tochau, Nachrichtenredaktion.
0: Im ersten Halbfinale des Eurovision Song Contest in Wien sind am Abend unter anderem die Favoriten Finnland und Griechenland ins Finale eingezogen. Das gelang auch Israel. Aus Protest gegen die Teilnahme Israels boykottieren mehrere Länder den Wettbewerb in diesem Jahr.
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1: Ich bin Jan-Henner Reitze. 6 Stunden lang hat eine Spitzenrunde der Bundesregierung um Bundeskanzler Friedrich Merz und Vizekanzler Lars Klingbeil im Koalitionsausschuss im Kanzleramt beraten. Ergebnisse sind bisher keine bekannt gegeben worden. Es soll noch eine schriftliche Information geben, aber keine Pressekonferenz. Bei Streitthemen wie Lücken im Haushalt oder weiteren Entlastungen wegen gestiegener Spritpreise wollten Union und SPD erstmal wieder intern gemeinsame Ansätze finden. Die Zufriedenheit mit dem Gesundheitssystem in Deutschland nimmt ab. 62% sind nach einer Umfrage im Auftrag der Krankenkasse DAK Gesundheit damit zufrieden. Vor rund 10 Jahren waren es noch mehr als 80%.
2: Mehr als jeder Dritte hat in den vergangenen 2-3 Jahren eher schlechtere Erfahrungen mit der ärztlichen Versorgung gemacht. Erlebnisse, die sich natürlich in der aktuellen Umfrage niederschlagen. Bis 2022 lag die Zufriedenheit rund 10 Jahre lang stabil bei über 80%. Dann ging's bergab. Und knapp 60% erwarten, dass die Gesundheitsversorgung in den kommenden 10 Jahren noch